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0: 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Der Auerbacher Töpfermarkt am Wochenende auf dem Altmarkt. Jeweils ab 10 Uhr geöffnet. Über 50 Töpfer zeigen ihr Handwerk, begleitet von Jazzmusik. Eintritt frei und Sonntag ist verkaufsoffen.
1: Wir wünschen einen schönen guten Morgen, guten Start in die neue Woche. Und dieser Montag, der bringt uns heute nochmal wieder ordentlich ins Schwitzen. Wir erwarten Spitzentemperaturen bis 31 Grad. Und dazu gibt es speziell am Vormittag Sonnenschein ohne Ende. Später schieben sich ein paar Wolken rein. Es wird auch ziemlich windig heute über den Tag, aber Niederschläge sind erstmal nicht zu erwarten. Die nächsten Tage werden ein bisschen erträglicher. Morgen am Dienstag 24 Grad und viel Sonne und am Mittwochs ähnliches Wetterchen auch da. Sonne satt garniert mit ein paar schönen Wetterwolken bei Höchsttemperaturen bis 26 Grad. Jetzt haben wir es um 5.
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2: Ich bin Ron Tamme. Autofahrer im Vogtland brauchen ab heute wieder mehr Zeit und Nerven. In Straßberg bei Plauen wird die Hauptstraße zur Großbaustelle.
3: Der erste Abschnitt wird vollgesperrt. Die Umleitung führt über Weischlitz. Die Arbeiten sollen bis Ende April kommenden Jahres andauern. Außerdem wird ab heute 5 Tage lang der Bereich zwischen Kemmlerstraße und Kemmlerblick wegen Bauarbeiten gesperrt. Bis Donnerstag wird wegen Baumpflegearbeiten der Wolfenbergweg zwischen Tennera und Eisenbahnbrücke dicht gemacht. Tobias Kirsch, Vogtlandradio.
2: Auch in Bad Elster gibt es heute Einschränkungen, weil ein Kran gestellt wird, ist die Robert-Koch-Straße gesperrt. Läuft alles nach Plan, ist der Bereich morgen schon wieder offen. Wegen der Sperrung muss auch der Bürgerbus heute eine andere Route nehmen, teilte die Stadtverwaltung mit. Finanzspritze für den Post-SV Zollenroda. Der Verein bekommt heute von Bildungsminister Christian Tischner 4.500 Euro aus Lottomitteln. Mit dem Geld sollen neue Tischtennisplatten angeschafft werden. Insgesamt 16 Mannschaften hat der Verein, darunter die erste Männermannschaft in der 3. Liga. Mit einem Sieg und einer Niederlage

0: sind die vogtländischen Fußball-Oberligisten in die neue Saison gestartet. Der VfC Plauen besiegte zum Auftakt am Nachmittag Einheit Ruderstadt mit 3:1. Der VfB Auerbach unterlag in einer erwartet schweren Partie Halle 96 mit 1:2. Und Regionalliga-Absteiger Meuselwitz gewann gegen Glauchau mit 2:0. In der Regionalliga besiegte Erzgebirge Aue den BFC Preußen mit 2:1. Zwickau trennte sich torlos vom BFC Dynamo. Das waren die Vogtland-Radio-Nachrichten.
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3: Es ist gleich 3:05. Hallo, schönen guten Morgen hinaus auf die Straßen. Sieht gut aus, Verkehr rollt. Störungsmeldung haben wir aktuell nicht. Wenn Sie was entdeckt haben, Staus, Blitzer oder mehr, sagen Sie mal Bescheid. Wir sagen es weiter. 0800 30 30 113. Gerne per WhatsApp. Die Nummer steht auf Vogt. Landradio.de. Vielen Dank, wir wünschen eine gute Fahrt.
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3: Tja, und mit Ron Tammel den Nachrichten kommen Sie gut rein in die neue Woche. Schönen guten Morgen.

0: 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Widder.
1: Sie gehen offen auf die Leute zu und sind neugierig darauf, was sie ihnen zu sagen haben. Dieses selbstbewusste Auftreten bringt ihnen viele neue und interessante Bekanntschaften.
0: Stier.
1: Ihre Leistungskurve steigt im Laufe des Tages weiter an. Und so schaffen sie heute viel mehr, als sie sich vorgenommen haben.
0: Zwillinge.
1: Mit ihrer positiven Einstellung zum Leben werden sie auch körperlich noch lange gesund bleiben. Ein wenig mehr sportliche Betätigung kann allerdings nicht schaden.
0: Krebs.
1: In letzter Zeit erweisen sie sich als äußerst unzuverlässig. Was verursacht diesen Charakterwandel?
0: Löwe.
1: Derzeit sind sie sehr gut in Form und können zeigen, was in ihnen steckt. Wenn sie dranbleiben und ihre Möglichkeiten ausschöpfen, dann steht einer beruflichen Karriere nichts mehr im Wege.
0: Jungfrau.
1: Die Zeit der Hochstimmung hat zwar lange auf sich warten lassen, aber nun ist sie voll und ganz eingetroffen. Sie sind wieder in Fahrt gekommen. Ihre Energie ist beneidenswert.
0: Waage.
1: Sie haben das gewisse Etwas und das sollten sie auch der Welt zeigen. Es werden ihnen alle Herzen zufliegen.
0: Skorpion.
1: Wenn sie sich weiterhin so eifrig und fleißig bemühen, sollten sie doch auch dafür belohnt werden. Lob und Anerkennung werden sehr bald ins Haus flattern.
0: Schütze.
1: Irgendwann müssen Sie einem nahestehenden Menschen eine unschöne Wahrheit beibringen. Schieben Sie das nicht so lange hinaus.
0: Steinbock.
1: Lassen Sie sich nicht von Ihren Ideen und Vorstellungen abbringen. Sie haben jetzt eine kreative Phase, die Sie zu Ihrem beruflichen Vorteil nutzen sollten.
0: Wassermann.
1: Suchen Sie Entspannung bei Hobbys oder sportlichen Aktivitäten. In nächster Zeit sollten Sie auf eine klare Trennung zwischen Beruf und Freizeit achten.
0: Fische.
1: Sie malen sich in Gedanken schon viel zu viel aus. Falls Ihr Plan dann fehlschlägt, sind Sie nur enttäuscht. Bringen Sie Ihre Vorstellungen klar zur Geltung, der Rest ergibt sich von allein.

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1: Am 14. August spielt der FC Thüringen-Weida gegen den TSV Gera Westvororte. Das Spiel beginnt um 18.30 Uhr auf dem Sportplatz Rote Hügel. Lasst euch das nicht entgehen und feuert uns kräftig an.
2: Wir starten in die neue Woche schon mit sehr milden Temperaturen. Da liegen wir vielerorts schon bei Werten um die 20 Grad Marke. Ja, und wir kommen heute an diesem Montag auch nochmal ordentlich ins Schwitzen, denn die Werte gehen hoch dann am Nachmittag so auf 30, 31 Grad in der Spitze. Dazu gibt es eine Satt von früh bis spät Richtung Nachmittag ein paar Wolken und auch einen ziemlich kräftigen Wind. Ja, und richtig schön sommerlich geht's weiter. Die nächsten Tage bringen dann aber nicht mehr so die ganz große Schwitzehitze. Morgen und am Mittwoch 24 bis 26 Grad. Alle Tage Sonnenschein von früh bis spät. Kaum eine Wolke zieht da mal durch. Niederschläge, logischerweise Fehlanzeige. Und ab Donnerstag wird's dann schon wieder deutlich wärmer. Und jetzt haben wir's 5:30.
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3: Ich bin Ron Tamme. Eine positive Bilanz zieht die Polizei nach dem Ende des Sonne-Mond-Sterne-Festivals in Saalburg-Ebersdorf. Die Beamten verzeichneten 89 Vorfälle, so wenig wie noch nie. Neben einigen Diebstählen sowie Körperverletzungen bildeten Drogenfunde den Schwerpunkt. Autofahrer im Vogtland brauchen ab heute wieder mehr Zeit und Nerven. So wird im Plauener Ortsteil Straßberg die Hauptstraße zur Großbaustelle. Stadt und Versorger erneuern dort Straße und Gehweg sowie Wasser- und Stromleitungen. Finanzspritze für den Post-SV Zollenroda. Der Verein bekommt heute von Bildungsminister Christian Tischler 4.500 Euro aus Lottomitteln. Mit dem Geld sollen neue Tischtennisplatten angeschafft werden. Soweit Vogtland Radio kompakt.
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2: Wir haben es eine Minute nach 5:30. Hallo, lieber Autofahrer, schönen guten Morgen. Sekunde ist auf dem Straßenverkehr heute. Störungsmeldungen haben wir aktuell nicht. Wenn Sie was entdeckt haben, seien Sie so lieb, rufen Sie an. Wir sagen es gerne weiter. 0800 30 30 113. Gerne per WhatsApp die Nummer dazu im Netz. Auf vogtlandradio.de. Dankeschön, wir wünschen eine gute Fahrt.
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2: Einen guten Start in den Montag wünschen wir heute am 10. August. Schönen guten Morgen, Vogtland.

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1: Wir starten in die neue Woche mit richtig milden Temperaturen, wenn sie heute Morgen aus dem Haus gehen. Das fühlt sich schon richtig gut an. So 18 bis 20 Grad haben wir vielerorts schon in den höheren Lagen. Es ist ein bisschen kühler. Es wird heute auch wieder ein richtig schöner Sommertag werden. Und wir kommen ordentlich ins Schwitzen, denn die Temperaturen klettern dann am Nachmittag vielerorts über die 30-Grad-Marke. Die Sonne lacht den ganzen Tag vom Himmel. Ein paar schöne Wetterwolken ziehen durch, die bringen aber nichts, obwohl ein bisschen Regen auch mal gar nicht so schlecht wäre. Würde dringend gebraucht. Ist halt aber nichts in Sicht. Der Nachmittag gestaltet sich ziemlich windig. Ja, noch die nächsten Tage bleibt der Hochsommer zu Gast bei uns im Vogtland. Morgen am Dienstag und auch am Mittwoch. Sonne seit an allen Tagen. Die Temperaturen werden aber nicht mehr ganz so schweißtreibend morgen. Und am Mittwoch pendeln die Werte zwischen 24 und 26 Grad. Jetzt haben wir es um 6.
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2: Ich bin Ron Tamme. Eine positive Bilanz zieht die Polizei nach dem Ende des Sonne-Mond-Sterne-Festivals in Saalburg-Ebersdorf. Fazit: Die 28. Auflage ist außerordentlich friedlich und störungsarm verlaufen. Die Beamten verzeichneten 89 Vorfälle, so wenig wie noch nie. Neben einigen Diebstählen sowie Körperverletzungen bildeten Drogenfunde den Schwerpunkt. Bei der Abreise wurden zudem mehr als 50 Autofahrer erwischt, die nicht hätten fahren dürfen. Autofahrer im Vogtland brauchen ab heute wieder mehr Zeit und Nerven. So wird im Plauener Ortsteil Straßberg die Hauptstraße zur Großbaustelle.
3: Der erste Abschnitt wird voll gesperrt. Die Umleitung führt über Weischlitz. Die Arbeiten sollen bis Ende April kommenden Jahres andauern. Außerdem wird ab heute 5 Tage lang der Bereich zwischen Kemmlerstraße und Kemmlerblick wegen Bauarbeiten gesperrt. Bis Donnerstag wird wegen Baumpflegearbeiten der Wolfenbergweg zwischen Tennerah und Eisenbahnbrücke dicht gemacht. Tobias Kirsch, Vogtlandradio.
2: Auch in Bad Elster gibt es heute Einschränkungen, weil ein Kran gestellt wird, ist die Robert-Koch-Straße gesperrt. Läuft alles nach Plan, ist der Bereich morgen schon wieder offen. Wegen der Sperrung muss auch der Bürgerbus heute eine andere Route nehmen, teilte die Stadtverwaltung mit. Finanzspritze für die Post SV Zollenroda. Der Verein bekommt heute von Bildungsminister Christian Tischner 4.500 Euro aus Lottomitteln. Mit dem Geld sollen neue Tischtennisplatten angeschafft werden. Insgesamt 16 Mannschaften hat der Verein, darunter die erste Männermannschaft in der dritten Liga. Mit einem Sieg und einer Niederlage sind die vogtländischen Fußball-Oberligisten in die neue Saison gestartet. Der VfC Plauen besiegte zum Auftakt am Nachmittag Einheit Rudolstadt mit 3:1. Der VfB Auerbach unterlag in einer erwartet schweren Partie Halle 96 mit 1:2. Und Regionalliga-Absteiger Meuselwitz gewann gegen Glauchau mit 2:0. In der Regionalliga besiegte Erzgebirge Aue den BFC Preußen mit 2:1. Zwickau trennte sich torlos vom BFC Dynamo. Das waren die Vogtlandradio-Nachrichten.
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1: Wir haben es gleich 3 Minuten nach um 6. Hallo, liebe Autofahrer. Sieht gut aus heute Morgen auf den Straßen bei uns hier im Vogtland. Nicht los, der Verkehr rollt. Wenn Sie was entdeckt haben, seien Sie so lieb, rufen Sie an. Wir sagen es weiter um 0800 30 30 113. Gerne können Sie auch eine WhatsApp schicken. Die Nummer steht auf vogtlandradio.de. Vielen Dank, wir wünschen eine gute Fahrt.
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1: Und mit Ron Tammer in den Nachrichten. Ron, grüß dich. Hallihallo.
3: Guten
1: Morgen. So, Ron, da sind wir wieder. Neue Woche, neues Glück und vor allen Dingen eine neue Woche, die uns richtig schönes Sommerwetter bringen wird.
3: Das ist auch schön.
1: Hä? Wunderbare Sache. Vor allen Dingen heute nochmal so Schwitzehitze morgen und übermorgen nicht mehr ganz so.
3: Ja.
1: Ach, so ein bisschen milder, so 25
3: Was
1: Grad.
3: Was jetzt noch zu aller Glück fehlen würde, wäre mal ein bisschen Regen.
1: Ein bisschen Regen, ja. Der wäre richtig klasse. Können wir ja an dieser Stunde im Wettergespräch mit Stefan Bender mal nachfragen, ob da irgendetwas in Aussicht ist. Ich glaube aber mal nicht.
3: Da lassen wir uns überraschen.
1: Wir können ein bisschen Regen gebrauchen, die Jungs da drüben am Rhein aber auch. Das ist ja nur noch eine Pfütze. Mein Gott, ey, ganz schlimm. Okay, wir starten rein in die neue Woche. Kommen Sie gut rein. Wir wünschen einen schönen Montag. Schönen
3: guten Morgen.

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1: Es ist der 10. August 2016. In Auerbach verschwindet ab heute ein ehemaliger Kulturtempel. Begonnen wird damit, das seit Jahren leerstehende Schützenhaus abzureißen. 184.000 Euro kosten die Arbeiten. Das neue Stadion in Zwickau ist fit für den Drittligabetrieb. Am späten Nachmittag hat die Arena den entsprechenden Stresstest bestanden. Mit mehreren hundert Menschen wurde dabei ein Spiel simuliert und die Stadiontechnik getestet. Im Vogtlandkreis sind im ersten Halbjahr mehr als 7.500 Fahrzeuge neu oder wieder zugelassen worden. Das teilte das Landratsamt auf Vogtlandradio-Anfrage mit. In der Plauener Innenstadt ist ein geparkter LKW gegen ein ebenfalls abgestelltes Auto geprallt. Der Brummifahrer hatte laut Polizei den Laster unzureichend gesichert. Zwar war die Handbremse des LKW angezogen, allerdings löste sich diese nach dem Abkühlen, sodass der Laster einfach an den PKW rollte und einen Schaden von 5.000 Euro verursachte. Und das geschah heute, vor 10 Jahren, im Vogtland.
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Schön, dass wir gemeinsam reinstarten in die neue Woche. Hier ist Vogtland Radio. 6:45 zeigt die Uhr. Und ja, der Blick auf die Straßen ist heute Morgen auch eine ganz entspannte Angelegenheit. Da rückt nämlich der Verkehr. Da haben wir absolut nichts zu vermelden. Sie gut, Sie kommen gut rein in diesen Montag. Ja, das Wetterchen, das ist jetzt schon sehr, sehr mild, bringt uns dann am Nachmittag wieder ordentlich ins Schwitzen. Wir werden Höchsttemperaturen um die 30 Grad. Dazu Sonne satt. Am Nachmittag wird es nur ein bisschen windig. Wir wünschen einen schönen guten Morgen.

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6: Ja, das wird ja noch ein richtiger hochsommerlicher Tag werden. Die Temperaturen sind heute Morgen schon sehr, sehr mild. Das sind wir vielerorts schon nahe der 20-Grad-Marke. Und bis auf 31 Grad geht es heute am Nachmittag hoch. Die Sonne bekommt also richtig viel zu tun und ihr seid am Himmel unterwegs. Da ziehen vielleicht mal ein paar Lockerwolken durch, aber das war es dann auch schon mit Niederschlägen, die wir dringend brauchen würden, ist heute definitiv nicht zu rechnen. In Richtung Nachmittag wird es nur ein bisschen windig. Die nächsten Tage bleibt der Sommer uns erhalten. Allerdings, die Temperaturen sind nicht mehr ganz so schweißtreibend. Am Dienstag und am Mittwoch gibt es viel schönes Wetter bei 20 bis 24 Grad. Und jetzt haben wir es 6:30.
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7: Ich bin Ron Tamme. Eine positive Bilanz zieht die Polizei nach Ende des Sonne-Mond-Sterne-Festivals in Saalburg-Ebersdorf. Die Beamten verzeichneten 89 Vorfälle, so wenig wie noch nie. Neben einigen Diebstählen sowie Körperverletzungen bildeten Drogenfunde den Schwerpunkt. Autofahrer im Vogtland brauchen ab heute wieder mehr Zeit und Nerven. So wird im Plauner Ortsteil Straßberg die Hauptstraße zur Großbaustelle. Stadt und Versorger erneuern hier Straße und Gehweg sowie Wasser- und Stromleitungen. Finanzspritze für den Post-SV Zollenroda. Der Verein bekommt heute von Bildungsminister Christian Tischner 4.500 € aus Lottomitteln. Mit dem Geld sollen neue Tischtennisplatten angeschafft werden. Soweit Vogtland Radio Kompakt.
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6: Wir haben es jetzt 6:58. Hallo, liebe Autofahrer, schönen guten Morgen. Ja, auf den Straßen der heute Verkehr, da haben wir aktuell gar nichts zu vermelden. Sieht richtig gut aus, wenn Sie dennoch was entdeckt haben sollten. Irgendwelche Probleme auf den Straßen. Einfach mal durchbimmeln, bitte. Wir sagen es weiter. 0800 30 30 113 oder per WhatsApp die Nummer steht auf vogtlandradio.de. Dankeschön, wünschen eine gute Fahrt.
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6: Ja, kommt so gut rein in die neue Woche. Heute ist Montag, der 10. August. Gleich gibt's für uns Musik von Adel, Tawil und von Leonie. Und dann die gute Nachricht am Morgen und in dieser halben Stunde haben wir auch noch das Wettergespräch. Und da werden wir den Stefan Bender mal fragen, ob es denn nun endlich mal ein bisschen Regen gibt bei uns hier in der Region.

0: Adel Tawil, der Sang von Liedern. Wir singen jetzt nicht. Nee, wir kümmern uns mal um die gute Nachricht am Morgen. Wir haben es gleich 7:09.
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0: Ja, und da haben wir eine Mail bekommen Ende vergangener Woche und die kam von der Claudia Henzel. Und die Claudia hat uns nochmal auf ein Problem aufmerksam gemacht, was schon länger bekannt ist. Es geht um die Brücke Teufelskanzel im Triebtal. Die Brücke ist schon seit längerer Zeit gesperrt. Grund dafür, die Fundamente, die sind unterspült und ja, dementsprechend ist die Standsicherheit von der Brücke nicht mehr gegeben. Wanderer und Radfahrer müssen so eine unwegliche Fort benutzen. Für Familien mit Kinderwagen ist die Situation eigentlich fast kaum noch zu meistern. Die Stadt hat sehr, sehr hohe Kosten befürchtet und dementsprechend schien ein Bau, eine Reparatur lange Zeit unmöglich. Jetzt hat aber die Claudia Henzel eine Spendenaktion ins Leben gerufen und da sind insgesamt ca. 4.500 Euro bisher zusammengekommen. Und das ist doch schon mal eine Summe, mit der man was anfangen kann. Die Firma Jörg Schmidt aus Sürsnitz übernimmt die Fundamente, die Tischlerei Max Schmidt den Holzbau. Viele Spender aus Plauen und der Umgebung haben sich daran beteiligt. Großspenden sind unter anderem gekommen von den Freunden Plauens, von der Steinquell, von der Maler GmbH, aber auch aus dem Landratsamt. Ja, und das ist schon mal nicht ganz schlecht. Damit ist ein Anfang gemacht und wenn alles klappt, könnte eventuell die Brücke eventuell noch in diesem Jahr gebaut werden. Ja, das sieht doch gut aus. Da freuen wir uns drüber, drücken die Daumen, dass das alles so läuft, wie die das da geplant haben und dass die Brücke dann wirklich innerhalb von den nächsten Monaten wieder begehbar wird, die Brücke an der Teufelskanzel. Für uns definitiv heute die gute Nachricht am Morgen. Und wenn Sie auch mal so eine Geschichte haben, dann machen Sie es einfach wie die Claudia. Schicken Sie uns mal eine Mail an gutenachricht@vogtlandradio.de. Wir schauen es uns mal an und vielleicht bringen wir es ja dann in den nächsten Tagen an dieser Stelle.
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0: Schönen guten Morgen alle miteinander. Vogtland Radio hier. Wir haben es genau 6:45. Wir gucken mal schnell auf die Straßen. Da haben wir nämlich gerade eine WhatsApp vom Nick bekommen. Er hat entdeckt, es gibt in Neumark. Auf Höhe der Baywa Behinderungen nach einem Verkehrsunfall. Fahren Sie da bitte schön vorsichtig, beziehungsweise, wenn Sie einen Umweg kennen, am besten machen Sie einen großen Bogen außenrum. Noch einmal in Neumark auf Höhe der Baywa Behinderungen nach einem Verkehrsunfall. Und jetzt gucken wir mal nach dem Wetterchen.
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0: Mit unserem Vogtland Radio Wetterexperten Stefan Bender. Grüß dich, Stefan. Guten Morgen.
2: Hallo, guten Morgen, Thomas.
0: So, Stefan, Wochenende war ja richtig klasse, ne? Da sind wir nochmal ordentlich ins Schwitzen gekommen.
2: Ja.
0: Die Badeseen, die Freibäder, die Eisdielen, die Biergärten, die hatten Hochkonjunktur. Nur hat ja diese Woche einen kleinen Makel, sag ich mal. Es ist die letzte Ferienwoche für die Kinder. Im Vogtland.
2: Ich erinnere mich.
0: Ja, es war immer so, die letzte Woche, es hat immer sowas gehabt, ne? Da ging es dann schon los, dass die Eltern zu Hause gedrängelt haben, du musst du aber langsam mal deinen Ranzen packen und mal dies, mal jenes machen.
2: Ja. Ich erinnere mich. Das war ein sehr lästiges Gefühl im Background schon. Ja.
0: Obwohl es bei uns beiden im vergangenen Jahrtausend bereits gewesen ist, ne? Ist schon ein paar Tage her.
2: Aber das vergisst du ja nie. So ein Gefühl vergisst du nie. Ein Gefühl der ernsthaften Bedrohung.
0: Ja. Okay. Ja, es nützt ja nichts, ne? Auch die schönste Zeit geht mal zu Ende. Was wird denn nun jetzt in dieser Woche oder heute? Fangen wir mal mit heute an. Was kriegen denn speziell die Schulkinder in ihrer letzten Ferienwoche für ein Wetterchen?
2: Also das muss man ja schon sagen, als aus Sicht der Schüler und der Kinder ist das gut, ja, für diese Woche. Da kann man nochmal ins Schwimmbad gehen, in den Backer, ist alles gut.
0: Wunderbar.
2: Ist ein trockenes Wetter. Also heute kommt für die Natur ein halber Tropfen Regen runter. Am Nachmittag gibt es eine Chance im Altenburger Land. Also es gibt erstmal Sonnenschein, dann ein paar Quellwolken und dann eben dieser halbe Schauer. Also mit anderen Worten, du kannst es knicken, was den Regen betrifft.
0: Ja, ja.
2: Aber Temperaturen heute zum Baden natürlich optimal. Wir kriegen 27 bis 32 Grad. Also auf dem Aschberg, auf dem Egelberg die 27 und in den Tälern die 32. Man wäre geneigt zu sagen, es ist ein tolles Sommerwetter, aber es ist halt alles andere als gut im Moment, dass es so trocken ist. Ne?
0: Ja, das ist ja nun wahrscheinlich das Hauptproblem. Ne? Ein bisschen Regen könnten wir schon alle gerne mal gebrauchen. Ne? Wäre schon mal gut.
2: Stefan, ein bisschen mehr wäre auch gut.
0: Ja, kann ruhig gerne mal was kommen. Kann man so 2 Tage durchregnen. Also 2 Tage Landregen wäre richtig gut, ne? Klasse. Aber
2: du hast das richtige Stichwort geliefert. Wäre gut, ist nix. Morgen auch trocken, sonnig, morgen den ganzen Tag. Und morgen, was das Highlight, also für mich persönlich jetzt ist, was ich weiß, da denken andere wieder anders, die Luft wird kühler. Morgen früh 13, 14 Grad, das ist schon mal 4, 5 Grad kühler als heute Morgen. Und man kann durchlüften, tagsüber dann so moderate 20 bis maximal 25 Grad.
0: Herrlich. Wunderbar. Ist aber trotzdem auch noch schönes Sommerwetter. Können die Kinder noch was machen in ihrer letzten Ferienwoche.
2: Genau.
0: Ne?
2: Die Sonne scheint. Das macht sie auch am Mittwoch und am Donnerstag.
0: Ach, das siehst du mal. Alles gut, alles klasse.

und mit dem Regen beschäftigen wir uns noch mal in zwei Stunden. Ha? Stefan, gucken wir mal ein bisschen näher drauf, ob da eventuell mal was in Aussicht ist die nächste Zeit. Prima, ich danke dir, wünsche dir was. Bis nachher. Ciao. Mach's gut. Ciao. Ja.

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0: 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Der Auerbacher Töpfermarkt am Wochenende auf dem Altmarkt. Über 50 Töpfer zeigen ihr Handwerk, begleitet von Jazzmusik. Samstag spielen Jazzcakes, Köstritzer Jazzband und Jazz Company Chemnitz.
1: Ja, wer heute richtig Lust auf Hochsommer hat, der kommt im Vogtland volles Rohr auf seine Kosten. Denn es wird ein richtig schöner hochsommerlicher Tag werden mit Spitzentemperaturen bis 31 Grad dann am Nachmittag. Da kommen wir also ordentlich ins Schwitzen. Und wer kann, sollte sich heute unbedingt irgendwo an einen Badesee oder in ein Freibad zurückziehen. Vor allen Dingen für die Kinder ist es ja nochmal eine schöne Geschichte. Die letzte Ferienwoche ist angebrochen und da kann man heute und auch in den nächsten Tagen nochmal ein bisschen was erleben. Wie gesagt, heute 31 Grad, Sonne satt von früh bis spät, vielleicht später mal ein paar schöne Wetterwolken. Leider muss man sagen, aber auch keine Niederschläge. Und trocken geht's auch die nächsten Tage weiter am Dienstag und am Mittwoch. Da kommen wir aber nicht mehr ganz so ins Schwitzen. Die Temperaturen werden ein bisschen erträglicher. Dienstag und Mittwoch 20 bis 24 Grad. Jetzt haben wir es um 7.
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2: Ich bin Ron Tamme. Mehr als 33.000 Fans zog es an den Bleilochstausee. Eine positive Bilanz zieht die Polizei nach Ende des Sonne-Mond-Sterne-Festivals in Saarburg-Ebersdorf. Fazit: Die 28. Auflage ist außerordentlich friedlich und störungsarm verlaufen. Die Beamten verzeichneten 89 Vorfälle, so wenig wie noch nie. Neben einigen Diebstählen sowie Körperverletzungen bildeten Drogenfunde den Schwerpunkt. Bei der Abreise wurden zudem mehr als 50 Autofahrer erwischt, die nicht hätten fahren dürfen. Autofahrer im Vogtland brauchen ab heute wieder mehr Zeit und Nerven. So wird im Plauner Ortsteil Straßberg die Hauptstraße zur Großbaustelle. Stadt und Versorger erneuern dort Straße und Gehweg sowie Wasserstrom- und Glasfaserleitungen.
3: Der erste Abschnitt wird voll gesperrt. Die Umleitung führt über Weischlitz. Die Arbeiten sollen bis Ende April kommenden Jahres andauern. Außerdem wird ab heute 5 Tage lang der Bereich zwischen Kemmlerstraße und Kemmlerblick wegen Bauarbeiten gesperrt. Bis Donnerstag wird wegen Baumpflegearbeiten der Wolfenbergweg zwischen Tennera und Eisenbahnbrücke dicht gemacht. Tobias Kirsch, Vogtlandradio.
2: Auch in Bad Elster gibt es heute Einschränkungen. Weil ein Kran gestellt wird, ist die Robert-Koch-Straße gesperrt. Läuft alles nach Plan, ist der Bereich morgen schon wieder offen. Wegen der Sperrung muss auch der Bürgerbus heute eine andere Route nehmen, teilte die Stadtverwaltung mit. Finanzspritze für den Post-SV Zollenroda. Der Verein bekommt heute von Bildungsminister Christian Tischner 4.500 Euro aus Lottomitteln. Mit dem Geld sollen neue Tischtennisplatten angeschafft werden. Insgesamt 16 Mannschaften hat der Verein, darunter die erste Männermannschaft in der dritten Liga. Mit einem Sieg und einer Niederlage sind die vogtländischen Fußball-Oberligisten in die neue Saison gestartet. Der VfC Plauen besiegte zum Auftakt am Nachmittag Einheit Ruderstadt mit 3:1. Der VfB Auerbach unterlag in einer erwartet schweren Partie Halle 96 mit 1:2. Und Regionalliga-Absteiger Meuselwitz gewann gegen Glauchau mit 2:0. In der Regionalliga besiegte Erzgebirge Aue den BFC Preußen mit 2:1. Zwickau trennte sich torlos vom BFC Dynamo. Das waren die Vogtlandradio-Nachrichten.
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1: Hallo, liebe Autofahrer. 6:03 haben wir es. Bitte beachten auf der A9 Richtung Berlin. Am Hermsdorfer Kreuz bleibt die Überfahrt zur A4 Richtung Eisenach bis Freitag wegen Bauarbeiten komplett gesperrt. Und in Neumark auf Höhe der Baywa gibt es Behinderungen nach einem Verkehrsunfall. Nochmal Dankeschön an den Nick für die Info. Haben Sie noch was, Stausblitzer oder mehr? Einfach mal durchbimmeln, bitteschön 0800 30 30 113 oder per WhatsApp, die Nummer steht auf vogtlandradio.de. Dankeschön, wir wünschen eine gute Fahrt.
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1: Und mit Ron Tam in den Nachrichten. Grüß dich, Ron. Hallo.
3: Guten Morgen.
1: So, Ron, das war ja wieder mal ein Wochenende vom Allerfeinsten.
3: Mein Gott. Du bist hitzegeschädigt.
1: Ja, wahrscheinlich. Nee, ich hab jetzt gerade an das Festival, an das SMS gedacht.
3: Ja.
1: Weißt du, diese ganzen Beats, bum, bum, bum, bum, bum, was da hämmert, 3 Tage durch. Ja, da kannst du schon mal so ein kleines bisschen, wenn du da so mit der Zunge da irgendwo. Ja, so ein bisschen was kriegen. Auf jeden Fall war es wieder eine große Geschichte. Ne?
3: Ja,
1: Wetter mitgespielt und es war alles rund. Und ja, es ist auch sehr friedlich verlaufen, wie wir mitbekommen haben. Gucken wir gleich nochmal ein bisschen intensiver drauf.
3: Das machen wir
1: auf
3: so.
1: Die Geschichte. Jetzt kommen Sie erstmal gut rein in die neue Woche. Wir wünschen einen schönen guten Morgen.

Minuten nach um 7, hier ist das Vogtland Radio. Tja, das vergangene Wochenende war wieder für alle Fans von elektronischer und Hip-Hop-Musik ein absolutes Mekka an der Bleilochtalsperre. Sonne, Mond und Sterne. Sonne, Mond, Sterne. Die 28. Auflage des größten Festivals für elektronische Musik in ganz Europa hat in diesem Jahr 33.000 Fans angezogen und die haben, ja, ein komplettes Wochenende durchgezogen, haben ihre Musik gefrönt. Insgesamt 140 DJs und Bands waren angereist an die Bleilochtalsperre und haben dort auf mehreren Bühnen 3 Tage lang richtig die Nacht zum Tag gemacht und auch die Tage logischerweise durchgefeiert. Es war wieder eine riesengroße Geschichte. Die Veranstalter zeigen sich sehr zufrieden. Auch das Wetter hat ja in diesem Jahr hervorragend mitgespielt. Und auch die Polizei hat eine sehr, sehr, sehr positive Bilanz gezogen. Nach deren Angaben war es das friedlichste Festival seit langer Zeit. Insgesamt gab es lediglich 89, wie das im Amtsdeutsch heißt, polizeilich relevante Sachverhalte. Darunter ein paar Diebstähle, Körperverletzungen und eben auch Drogen. Ich denke aber mal 89 Delikte bei

32.000 Besuchern und das Ganze über 3 Tage hinweg. Da kann man wirklich schon von einer recht friedlichen Veranstaltung sprechen. Ja, zudem sind dann außerdem aber bei der Abreise auch noch mehr als 50 Autofahrer erwischt worden, die entweder noch ein bisschen Rest drin hatten oder auch berauscht am Steuer saßen. Gut, das kann man sich dann schenken, wenn man nach Hause fährt, muss man halt eben auch ein bisschen aufpassen, wenn man ein paar Tage durchgeballert hat. Auf jeden Fall, es war ein großes Ding und Scooters, Grillex, Kalkbrenner, Fischer waren da, aber auch die kalte Liebe, die Gebrüder Brett, Schrotthagen, das Tiefbasskommando, allen Fans. Elektronische Musik werden diese Bands auf jeden Fall etwas sagen. Die haben es richtig krachen lassen, war eine schöne Sache. Vor allen Dingen ist es weitgehend friedlich abgelaufen. Das ist ja immer das Gute an der ganzen Angelegenheit. Und wir haben natürlich auch einen Song rausgesucht, der passend in diese Stilrichtung, in diese Musik reingeht. Paul Kalkbrenner haben wir hier und No Goodbye heißt der Song. Ja, für dieses Jahr heißt es Goodbye, aber die nächste Auflage, die 29. dann von SMS an der Pleiloch-Talsperre, die kommt garantiert.

Weiß nicht, ob er den auch gespielt hat am vergangenen Wochenende beim SMS-Festival in Saalburg. Kalkbrenner und No Good Boy. Er ist auf jeden Fall da gewesen und hat es richtig krachen lassen. Neben vielen, vielen anderen Acts haben wir gerade drüber gesprochen. Jetzt haben wir 2 Minuten nach 7:15. Wir gucken mal schnell auf die Straßen. Bitte beachten, A9 Richtung Berlin am Herbsthofer Kreuz ist die Überfahrt zur A4 Richtung Eisenach wegen Bauarbeiten bis Freitag gesperrt. Und in Neumark auf Höhe der Weiber gibt es Behinderungen nach einem Unfall. Ja, und beim Wetter gibt es heute nicht viel zu sagen. Sonne seit von früh bis spät. Es bleibt trocken. Bei Höchstwerten bis 31.

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3: Ja, eine kurze Hose, ein leichtes T-Shirt, mehr braucht es heute nicht, denn es wird wieder ein richtig schöner, hochsommerlicher Tag werden. Der uns am Nachmittag Spitzentemperaturen bis 31 Grad bringt. Dazu lacht die Sonne den ganzen Tag vom Himmel. Da ziehen sich vielleicht später mal ein paar schöne Wetterwolken durch. Aber Niederschläge, leider muss man ja sagen, mittlerweile schon. Niederschläge gibt es heute leider nicht dafür. In Richtung Nachmittag aber einen ziemlich kräftigen Wind. Die Aussichten für die nächsten Tage, auch die sind schnell gemacht. Die Nächte werden nicht mal ganz so mild. Es wird ein bisschen frischer, da kann man auch in den Morgenstunden morgen und auch übermorgen mal schön durchlüften. Ja, und die beiden Tage, der Dienstag und der Mittwoch, bringen sommerliches Wetter bei 20 bis 24 Grad. 7:30 haben wir's.
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4: Ich bin Ron Tamme. Eine positive Bilanz zieht die Polizei nach Ende des Sonne-Mond-Sterne-Festivals in Saarbrück-Ebersdorf. Die Beamten verzeichneten 89 Vorfälle, so wenig wie noch nie. Neben einigen Diebstählen sowie Körperverletzungen bildeten Drogenfunde den Schwerpunkt. Autofahrer im Vogtland brauchen ab heute wieder mehr Zeit und Nerven. So wird im Plauner Ortsteil Straßberg die Hauptstraße zur Großbaustelle. Stadt und Versorger erneuern hier Straße und Gehweg sowie Wasser- und Stromleitungen. Finanzspritze für den Post-SV Zollenroda. Der Verein bekommt heute von Bildungsminister Christian Tischner 4.500 Euro aus Lottomitteln. Mit dem Geld sollen neue Tischtennisplatten angeschafft werden. Soweit Vogtland Radio kompakt.
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3: Schönen guten Morgen, liebe Autofahrer. Wir haben es eine Minute nach 7:30. Bitte beachten, wenn Sie auf der A9 unterwegs sind Richtung Berlin. Am Hermsdorfer Kreuz ist die Überfahrt zur A4 Richtung Eisenach wegen Bauarbeiten bis Freitag gesperrt. Und dann haben wir noch ein Problem in Neumark auf Höhe der Baywa. Hier gibt es Behinderungen nach einem Verkehrsunfall. Und der erste Blitzer des Tages ist auch da. B92, da stehen Sie kurz nach dem Ortsausgang Plauen in Richtung Ösnitz, dort im 70er-Bereich. Haben Sie noch was, Staus, Blitzer oder mehr, bitte melden über die kostenlose 0800 30 30 113, gerne per WhatsApp, die Nummer steht auf vogtlandradio.de. Vielen Dank, wir wünschen eine gute Fahrt.
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3: Jo, schönen Montag alle miteinander. Heute haben wir den 10. August und gleich gucken wir mal und lauschen mal, was sich so in Sachen Sport getan hat. Bei uns hier im Vogtland am Wochenende.

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1: Ja, da sind wir und da gucken wir mal, was sich in Sachen Sport so getan hat bei uns am vergangenen Wochenende. Da unten ist er. Ron!
2: Wo ist er denn hin?
1: Nee, hier. Weiß ich jetzt auch nicht so mehr. Pass auf. Wir haben nämlich ein kleines Problem. Der Drucker hat nur einen Zettel ausgespuckt, aber das macht überhaupt nichts. Wir sind da ja schon geübt, das haben wir schon mal gehabt.

0: Ja. Wir tauschen einfach den Zettel rüber und rüber. Also, ich fange jetzt mal an. Es ist sowas wie die Nachwuchs-Drei-Schanzentournee.
1: Nee, das ist ja ein falscher Dings hier. Wo ist denn hier der richtige Sport? Nehmen wir den hier, oder?
0: Nehmen wir den? Ja, jetzt. Aber nun, das war jetzt ein Fisch, Sport, jetzt fangen wir nochmal richtig an. Und zwar geht los mit Fußball, denn die Oberliga ist am Wochenende in die neue Saison gestartet. Für die vogtländischen Vertreter gab es ein lachendes und ein weinendes Auge.
1: Ja, so besiegte der VfC Plauen zum Auftakt am Nachmittag Einheit Ruderstadt mit 3:1. Der VfB Auerbach unterlag in einer unerwartet schweren Partie Halle 96 mit 1:2. Jetzt richten beide Teams den Fokus auf das bevorstehende Vogtland-Derby. Das wird der kommenden Sonntag in Auerbach ausgetragen. Schnell noch der Blick nach Meuselwitz. Der Regionalliga-Absteiger gewann gegen Glauchau mit 2:0. Tja, und in der Regionalliga besiegte Erzgebirge Aue den BFC Preußen mit 2:1. Zwickau trennte sich torlos vom BFC Dynamo.
0: 750 Meter schwimmen, 22 Kilometer Radfahren und ein 5,9 Kilometer Lauf. Rund 550 Athleten sind zum Pöhler Triathlon an den Start gegangen. Hunderte Schaulustige feuerten die Teilnehmer an.
1: Schnellster auf der Strecke war einmal mehr Philipp Dressel-Putz. Der gebürtige Plauner war nach 1 Stunde und 2 Minuten fertig. Er war damit fast 3 Minuten schneller als der zweitplatzierte Marcel Ottiger aus Saalburg. Bei den Frauen siegte Yvonne van Flecken aus Leipzig vor Dana Schörner vom Gealan-Team aus Hof. Es war der erste Pöhler-Triathlon unter dem neuen Veranstalter Stefan Förster. Er zeigte sich zufrieden mit dem Ablauf.
0: Und im Plauen ist am Wochenende zum 9. Mal der Spitzencup im Handball ausgetragen worden. Dabei ging es um nichts Geringeres als den Pokal des Landrates.
1: Und den holte sich mit Lok Pirna der Titelverteidiger. Die Mannschaft setzte sich im Finale gegen den tschechischen Erstligisten Strakonice durch. Gastgeber Einheit Plauen wurde Dritter. Der Regionalligist setzte sich im kleinen Finale gegen Limbach-Oberfrohna durch. Füchse-Trainer Mario Schuldes sah sein Team in den ersten Testspielen eigentlich schon ganz gut aufgestellt. 3 Wochen bleiben dem Coach noch bis zum Saisonstart und damit auch der Mannschaft.
0: So, und jetzt sind wir wieder drin im Laufen. Jetzt haben wir uns einen Kaffee verdient.
1: Das machen wir so.
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1: Die Sonne lacht vom Himmel, die Temperaturen gehen nach oben. Wir haben jetzt zu dieser relativ frühen Morgenstunde vielerorts schon Werte um die 20 Grad und sogar auch ein bisschen drüber. Und mit 31 Grad heute am Nachmittag kommen wir alle mal ordentlich ins Schwitzen. Ja, und die Sonne, die gibt Vollgas. Da kommen eventuell mal noch ein paar schöne Wetterwolken durch Richtung Nachmittag gibt es auch ein bisschen Wind, aber ansonsten ändert sich, ist das heute wieder ein richtig schöner Hochsommertag und auch die nächsten Tage ändert sich an diesem Wetterchen erstmal gar nicht, mit einem Unterschied, die Temperaturen werden wieder ein bisschen erträglicher. Am Dienstag und am Mittwoch kommen wir auf Werte zwischen 20 und 24 Grad und jetzt haben wir es um 8.
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2: Ich bin Ron Tamme. Mehr als 33.000 Fans zog es an den Blailoch-Stausee und eine positive Bilanz zieht die Polizei nach Ende des Sonne-Mond-Sterne-Festivals in Saarburg-Ebersdorf. Demnach ist die 28. Auflage außerordentlich friedlich verlaufen. Die Beamten verzeichneten 89 Vorfälle, so wenig wie noch nie. Neben einigen Diebstählen sowie Körperverletzungen bildeten Drogenfunde den Schwerpunkt. Bei der Abreise wurden zudem mehr als 50 Autofahrer erwischt, die nicht hätten fahren dürfen. Zu einem besonders dreisten Diebstahl in einem Objekt für betreutes Wohnen ermittelt die Polizei in Gera. Dabei haben bislang Unbekannte eine 92-Jährige um mehrere tausend Euro gebracht. Unter dem Vorwand, Krankenschwestern zu sein, gelangten die beiden Frauen in die Wohnung. Dort lenkten sie die Seniorin ab und stahlen unter anderem eine Geldkassette, Bargeld und Schmuck. Unerkannt konnten die Diebinnen entkommen. Autofahrer im Vogtland brauchen ab heute wieder mehr Zeit und Nerven. So wird im Plauner Ortsteil Straßberg die Hauptstraße zur Großbaustelle. Stadt und Versorger erneuern dort Straße und Gehweg sowie Wasserstrom und Glasfaserleitungen.
3: Der erste Abschnitt wird voll gesperrt. Die Umleitung führt über Weischlitz. Die Arbeiten sollen bis Ende April kommenden Jahres andauern. Außerdem wird ab heute 5 Tage lang der Bereich zwischen Kemmlerstraße und Kemmlerblick wegen Bauarbeiten gesperrt. Bis Donnerstag wird wegen Baumpflegearbeiten der Wolfenbergweg zwischen Tennerah und Eisenbahnbrücke dicht gemacht. Tobias Kirsch, Vogtlandradio.
2: Auch in Bad Elster gibt es heute Einschränkungen, weil ein Kran gestellt wird, ist die Robert-Koch-Straße gesperrt. Läuft alles nach Plan, ist der Bereich morgen schon wieder offen. Wegen der Sperrung muss auch der Bürgerbus heute eine andere Route nehmen, teilt die Stadtverwaltung mit. Das waren die Vogtlandradio-Nachrichten.
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1: Hallo, liebe Autofahrer, wir wünschen einen schönen guten Morgen. Wir gucken mal auf die Straßen. A9 Richtung Berlin am Hermsdorfer Kreuz ist die Überfahrt zur A4 Richtung Eisenach wegen Bauarbeiten bis Freitag gesperrt. Ja, und in Neumark auf Höhe dabei war, hat es einen Unfall gegeben, hier immer noch Behinderungen. Dann haben wir Blitzer B92 kurz nach dem Ortsausgang Plauen Richtung Oelsnitz im 70er-Bereich und auf der B169 am Ortseingang Mechelgrün aus Richtung Falkenstein beidseitig. Das haben wir von einigen Hörern, unter anderem vom Jürgen, erfahren. Haben Sie noch was, Staus, Blitzer oder mehr? Bitte melden Sie es über die kostenlose 0800 30 30 113 oder per WhatsApp. Die Nummer steht auf vogtlandradio.de. Vielen Dank, wir wünschen eine gute Fahrt.
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1: Und mit Ron Tammen, den Nachrichten. Grüß dich, Ron. Guten Morgen. Ron, jetzt müssen wir mal zum Fußball gucken. Und zwar zu einer der schillerndsten Figuren im Fußball. Aha. CR7. Cristiano Ronaldo. Der will ja heiraten, ne? Ja, da gibt

0: Jetzt schon seit einigen Wochen gehen da Gerüchte rum, wann und wo. Mhm. Und jetzt haben sich am Wochenende auf Social Media Gerüchte verdichtet, dass der in Madeira heiraten will.
1: In Madeira.
0: So, 2000 Fans sind dahin gerammelt zu dieser Kirche. Haben auch welche geheiratet, aber nicht der Christian.
1: Das habe ich mir gedacht.
0: Irgend so ein Paar, ein völlig unbekanntes Paar hat er geheiratet, als er aus der Kirche rauskam. Und da standen 2000 Leute auf dem Platz, haben die natürlich ganz schön blöd geguckt.
1: Das ist mal ein Empfang.
0: Ja, die Bilder, die sind viral gegangen. Der CR7 hat es auch kommentiert, hat nur ein paar Grinsesmilies drunter geschrieben. Und jetzt rätselt Gott und alle Welt weiterhin, wann er denn nun endlich seine Herzensdame heiraten wird.
1: Ja, das sind wir mal gespannt. Wir werden es erfahren.
0: Es bleibt auf jeden Fall spannend. Schönen Montag, schönen guten Morgen.

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1: Es ist der 10. August 2016. In Auerbach verschwindet ab heute ein ehemaliger Kulturtempel. Begonnen wird damit, das seit Jahren leerstehende Schützenhaus abzureißen. 184.000 Euro kosten die Arbeiten. Das neue Stadion in Zwickau ist fit für den Drittligabetrieb. Am späten Nachmittag hat die Arena den entsprechenden Stresstest bestanden. Mit mehreren hundert Menschen wurde dabei ein Spiel simuliert und die Stadiontechnik getestet. Im Vogtlandkreis sind im ersten Halbjahr mehr als 7.500 Fahrzeuge neu oder wieder zugelassen worden. Das teilte das Landratsamt auf Vogtlandradio-Anfrage mit. In der Plauener Innenstadt ist ein geparkter LKW gegen ein ebenfalls abgestelltes Auto geprallt. Der Brummifahrer hatte laut Polizei den Laster unzureichend gesichert. Zwar war die Handbremse des LKW angezogen, allerdings löste sich diese nach dem Abkühlen, sodass der Laster einfach an den PKW rollte und einen Schaden von 5.000 Euro verursachte. Und das geschah heute, vor 10 Jahren, im Vogtland.
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0: 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Widder.
1: Sie gehen offen auf die Leute zu und sind neugierig darauf, was sie ihnen zu sagen haben. Dieses selbstbewusste Auftreten bringt ihnen viele neue und interessante Bekanntschaften.
0: Stier.
1: Ihre Leistungskurve steigt im Laufe des Tages weiter an. Und so schaffen sie heute viel mehr, als sie sich vorgenommen haben.
0: Zwillinge.
1: Mit ihrer positiven Einstellung zum Leben werden sie auch körperlich noch lange gesund bleiben. Ein wenig mehr sportliche Betätigung kann allerdings nicht schaden.
0: Krebs.
1: In letzter Zeit erweisen sie sich als äußerst unzuverlässig. Was verursacht diesen Charakterwandel?
0: Löwe.
1: Derzeit sind sie sehr gut in Form und können zeigen, was in ihnen steckt. Wenn sie dranbleiben und ihre Möglichkeiten ausschöpfen, dann steht einer beruflichen Karriere nichts mehr im Wege.
0: Jungfrau.
1: Die Zeit der Hochstimmung hat zwar lange auf sich warten lassen, aber nun ist sie voll und ganz eingetroffen. Sie sind wieder in Fahrt gekommen. Ihre Energie ist beneidenswert.
0: Waage.
1: Sie haben das gewisse Etwas und das sollten sie auch der Welt zeigen. Es werden ihnen alle Herzen zufliegen.
0: Skorpion.
1: Wenn sie sich weiterhin so eifrig und fleißig bemühen, sollten sie doch auch dafür belohnt werden. Lob und Anerkennung werden sehr bald ins Haus flattern.
0: Schütze.
1: Irgendwann müssen sie einem nahestehenden Menschen eine unschöne Wahrheit beibringen. Schieben sie das nicht so lange hinaus.
0: Steinbock.
1: Lassen sie sich nicht von ihren Ideen und Vorstellungen abbringen. Sie haben jetzt eine kreative Phase, die sie zu ihrem beruflichen Vorteil nutzen sollten.
0: Wassermann.
1: Suchen Sie Entspannung bei Hobbys oder sportlichen Aktivitäten. In nächster Zeit sollten Sie auf eine klare Trennung zwischen Beruf und Freizeit achten.
0: Fische.
1: Sie malen sich in Gedanken schon viel zu viel aus. Falls Ihr Plan dann fehlschlägt, sind Sie nur enttäuscht. Bringen Sie Ihre Vorstellungen klar zur Geltung. Der Rest ergibt sich von allein.
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5: Die Sonne brennt schon heute Morgen gnadenlos vom Himmel und das ist auch ihr Job für den Rest des Tages. Und da kommt ihr eigentlich so gut wie nichts in die Quere. Vielleicht später mal ein paar schöne Wetterwolken. Gut, okay. Und der Wind wird auch ein bisschen kräftiger unterwegs sein dann am Nachmittag. Aber das war's dann auch schon. Niederschläge, Regenschauer oder sowas auf die wir ja alle sehnlichst warten, sind heute nicht mit dabei. Und die Spitzentemperaturen gehen hoch auf Werte um die 32 Grad. Wahnsinn. Ja, die nächsten Tage wird es nochmal genauso schön und auch schön sommerlich. Allerdings, es wird ein bisschen erträglicher bei den Temperaturen. Nicht mehr ganz so heiß am Dienstag und am Mittwoch. Da pendeln wir zwischen 22 und 24 Grad. Und jetzt haben wir es 8:30.
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6: Ich bin Ron Tamme. Eine positive Bilanz zieht die Polizei nach Ende des Sonne-Mond-Sterne-Festivals in Saarburg-Ebersdorf. Die Beamten verzeichneten 89 Vorfälle, so wenig wie noch nie. Neben einigen Diebstählen sowie Körperverletzungen bildeten Drogenfunde den Schwerpunkt. Autofahrer im Vogtland brauchen ab heute wieder mehr Zeit und Nerven. So wird im Plauener Ortsteil Straßberg die Hauptstraße zur Großbaustelle. Stadt und Versorger erneuern dort Straße und Gehweg sowie Wasser- und Stromleitungen. Finanzspritze für den Post-SV Zollenroda. Der Verein bekommt heute von Bildungsminister Christian Tischner 4.500 Euro aus Lottomitteln. Mit dem Geld sollen neue Tischtennisplatten angeschafft werden. Soweit Vogtland Radio kompakt.
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5: Wir haben es gleich 2 Minuten nach 8:30. Hallo, liebe Autofahrer, schönen guten Morgen. Bitte beachten, A9 Richtung Berlin am Hermsdorfer Kreuz ist die Überfahrt zur A4 Richtung Eisenach wegen Bauarbeiten bis Freitag komplett gesperrt. Ja, das war's in Sachen Störungsmeldungen. Blitzer haben wir noch auf der B92 kurz nach dem Ortsausgang Plauen Richtung Ösnitz im 70er Bereich und auf der B169 am Ortseingang Mechelgrün, wenn Sie aus Richtung Falkenstein kommen. Hier wird in beide Richtungen geblitzt. Haben Sie noch was? Staus, Blitzer oder mehr? Dann einfach mal durchbimmeln, bitte. Wir sagen es gerne weiter. 0800 30 30 113 gerne per WhatsApp. Die Nummer steht auf vogtlandradio.de. Vielen Dank, wir wünschen eine gute Fahrt.
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5: Montag ist heute der 10. August. Schönen guten Morgen. Vogtland, gleich geht's bei uns in der guten Nachricht mal um eine Brücke, die baufällig ist. Aber da ist höchstwahrscheinlich jetzt ein bisschen Abhilfe in Sicht. Da könnte in nächster Zeit was gehen. Ja, und das Wettergespräch haben wir in dieser halben Stunde auch noch. Da werden wir mal nachfragen beim Stefan Bender, wie sich's entwickelt. Und vor allen Dingen, ob wir in den nächsten Tagen mal ein bisschen Regen abbekommen.

0: 10 Minuten nach halb neun haben wir es in wenigen Sekunden.
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0: Tja, dann gucken wir heute mal ins Triebtal, denn da gibt es eine Brücke, die an der Teufelskanzel, das ist ein wirklich richtig schönes Bauwerk, so eine Holzkonstruktion, sogar mit einem kleinen Dach drüber, sieht toll aus. Allerdings ist er seit einiger Zeit gesperrt, sie ist nicht mehr nutzbar, denn die Fundamente der Brücke sind seit geraumer Zeit unterspült. Dementsprechend ist sie gesperrt worden, weil die Benutzung ganz einfach zu gefährlich wäre. Die Wanderer und die Fahrradfahrer dort müssen so eine unwegliche Furt benutzen. Und wenn da zum Beispiel eine Familie kommt mit einem Kinderwagen, für die ist es eigentlich fast unmöglich, da irgendwo auf die andere Seite rüber zu kommen. Die Stadt Plauen hat sich das alles schon mal angeguckt, hat sehr hohe Kosten da veranschlagt und ein Bau schien unmöglich. Ja, und jetzt hat die Claudia Hensel, von der haben wir es nämlich auch erfahren, die hat uns eine E-Mail geschrieben, eine Spendenaktion gestartet, bei der sind schon rund 4.500 Euro zusammengekommen. Die Firma Jörg Schmidt aus Jößnitz übernimmt die Arbeiten an den Fundamenten, die Tischlerei Max Schmidt, den Holzbau. Viele Spender aus Plauen und Umgebung haben sich beteiligt. Großspenden kamen unter anderem von den Freunden Plauens, von der Stankwell-Brauerei, der Maler GmbH, auch das Landratsamt hat was dazugegeben. Vielen Dank dafür. Auf jeden Fall, es kann gerne natürlich noch ein bisschen mehr werden, logischerweise, aber mit den 4.500 Euro, da können Sie schon ein bisschen was bauen. Und nun wird die Brücke, wenn alles klappt, vielleicht sogar noch in diesem Jahr instand gesetzt. Wäre doch eine tolle Geschichte, dann ist sie wieder nutzbar, die Brücke an der Teufelskanzel. Danke an die Claudia Hensel und an alle diejenigen, die was dazugegeben haben für diese tolle Spendenaktion. Drücken wir mal die Daumen, dass die Brücke bald wieder in einem guten Zustand ist. Ja, für uns ist das heute definitiv die gute Nachricht am Morgen. Und wenn Sie eine ähnliche Geschichte haben oder irgendeine Begebenheit, von der Sie der Meinung sind, könnte mal bei Vogtlandradio eine gute Nachricht am Morgen sein. Lassen Sie es uns wissen. Einfach mal eine E-Mail schicken an gutenachricht@vogtlandradio.de.
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8:44, paar Sekunden noch, dann ist es 8:45, schnell der Blick auf die Straßen. Bitte beachten, die A9 Richtung Berlin am Herbsthofer Kreuz ist die Überfahrt zur A4 Richtung Eisenach wegen Bauarbeiten komplett gesperrt.

0: Ja, und dann haben wir einige Blitzer auf der B92, kurz nach dem Ortsausgang Plauen Richtung Oelsnitz im 70er-Bereich. Auf der B92 in Mühlhausen in Richtung Bad Brambach. Der Heiko hat's gemeldet. Dankeschön. Dann Blitzer B169 am Ortseingang Mechelgrün aus Richtung Falkenstein. Auch hier beide Richtungen. Und dann gibt's noch einen in Gera auf der Nürnberger Straße stadteinwärts. Und jetzt gibt's unser Vogtlandradio Wettergespräch.
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0: Mit unserem Vogtlandradio-Wetterexperten Stefan Bender. Guten Morgen, Stefan.
2: Hallo, guten Morgen, Thomas.
0: So, Stefan, das deutet sich ja alles an. Ne? Wird ein richtig schöner Hochsommertag heute, wenn ich mal so rausgucke. Die Sonne ist da, kaum eine Wolke. Eigentlich schnell gemacht, hä? Und das Wetter heute, oder? Dreht sich da noch was?
2: Das ist das, was normal so leichtsinnigerweise als schön bezeichnet wird. Den ganzen Tag über Sonne, ja. Es gibt nachher noch ein paar Wolken. Vielleicht inzwischen sage ich mal ein Viertel zum Schauer im Altenburger Land am Nachmittag. Also ein Tropfen ist möglich, weil es wird ein kleines bisschen wolkiger. Aber ansonsten passiert nichts. 22 bis 32 sind heute die Spitzenwerte.
0: Ja, ein Tropfen fürs gesamte Altenburger Land ist ja auch nicht so viel, ne? Das kann man wirklich...
2: Nee, das ist nicht das, was ausreicht, um die Tomaten zu bewässern oder sonstiges.
0: Nee. Wie sieht es denn dann die nächsten Tage aus? Geht es auch so trocken weiter, oder?
2: Ja, das ist relativ schnell erzählt. Es geht trocken weiter. Wie gesagt, als normaler Wetterverbraucher, für Jugendliche, die in den Ferien sind oder sonst was, wunderbar. Die Sonne scheint, man kann baden gehen, man kann alles machen draußen. Es wird morgen mal ein bisschen angenehmer, was die Temperatur betrifft, 20 bis 25 Grad. Mhm. Der Mittwoch geht auch noch mit maximal 25 Grad, aber dann ab Donnerstag geht es dann schon wieder sehr heiß weiter. Donnerstag 31, Freitag wahrscheinlich 2, 33 Grad, Samstag noch heißer.
0: Boah, Wahnsinn. Also die letzte Ferienwoche im Vogtland, die macht nochmal volles Rohr einen auf Hochsommer. Ja. Das ist schon mal Fakt. Aber Stefan, weil wir gerade über den Regen gesprochen haben, beziehungsweise über Niederschläge, es müsste ja mal ein bisschen was kommen, obwohl wir im Vogtland sind ja noch, sage ich mal, was die Trinkwasservorräte angeht, relativ gut aufgestellt. Aber wenn man mal so in Richtung Rhein guckt und so weiter, da habe ich jetzt Bilder gesehen, da ist ja gar nichts mehr drin im Rhein, nee, oder?
2: Es gibt da diesen magischen Pegel Kaub, da, wo der Oberrhein in den Mittelrhein übergeht. Und ist ja eine richtige Schifffahrtsverbindungslinie, wirtschaftlich gesehen, von den Niederlanden praktisch zu den ganz großen Fabriken am Rhein. Mhm. Und da besteht jetzt eben die Gefahr, dass gar nichts mehr läuft, weil der liegt bei 16 Zentimeter, dieser Pegel, bei Kaub. Und so ein normales Wasser sind dort so 4-5 Meter. Und jetzt sind 16 Zentimeter. Das geht noch weiter runter in der Prognose. Es war noch nie so tief wie im Moment.
0: Um Gottes Willen. 16 Zentimeter, da kannst du ja gerade mal noch mit einer Luftmatratze drauf rumpaddeln. Ja. Da ist ja an Schifffahrt, egal in welcher Form, überhaupt nicht mehr zu denken. Also keine Binnenschiffe und keine Ausflugsdampfer, gar nichts mehr. Ne?
2: Deswegen haben wir auch, glaube ich, Rheinland-Pfalz und Baden-Württemberg haben den Sonntagsfahrverbot für LKWs ausgesetzt.
0: Habe ich mitbekommen.
2: Damit was transportiert werden
0: kann. Ja, Saarland, glaube ich, auch noch mit dabei gewesen. Ja. Wahnsinn. Ist da mal eine Änderung in sich? Ich meine, das sind ja dann auch, überleg mal, wenn 4,5 oder 5 Meter Wasserstand fehlen, da müssen ja erstmal Riesenmassen kommen, damit es wieder ein bisschen ausgeglichen wird. Ist da irgendwo was in Sicht, oder?
2: Also ich hoffe, dass wir so ein Gamechanger bekommen, so am 18., 19. August. Da kippt es gerne mal das Wetter. Aber bis der Pegel im Rhein mal so weit ist, dass man wieder vernünftig von Normalwasser reden kann, oder nicht nur im Rhein, das ist ja generell auch in der Elbe und sonst wo auch der Fall, ist überall zu wenig. Da werden noch Monate wahrscheinlich ins Land ziehen.
0: Oh weia, also das wird noch eine große Situation, die uns über längere Zeit beschäftigen wird.
2: Auf jeden Fall.
0: Okay, gut, aber so ein bisschen Landregen wäre auch fürs Vogtland nicht schlecht. Hoffen wir mal, dass da vielleicht eventuell in den nächsten Tagen irgendwo mal ein bisschen was kommt. Diese Woche vielleicht nicht, aber die Tage drauf dann.
2: Die nächste Woche bin ich sehr zuversichtlich.
0: Ja. Na bitte, das sieht doch schon mal gut aus. Alles klar, Stefan, dann danke ich dir und wünsche einen schönen Tag. Ne?
2: Dir auch, mach's gut.
0: In dem Sinne, mach's gut. Tschüss.

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0: 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Der Auerbacher Töpfermarkt am Wochenende auf dem Altmarkt. Über 50 Töpfer zeigen ihr Handwerk, begleitet von Jazzmusik. Sonntag spielen Friend and Fellow und Old Mates Blues Company.
1: Fakt ist, das Montagswetter, das bringt uns heute wieder ordentlich ins Schwitzen. Wir erwarten am Nachmittag Spitzentemperaturen bis 32 Grad. Ja, und dazu, eigentlich ganz einfach gesagt, ne? Sonne satt von früh bis spät, mal ein paar schöne Wetterwolken, die durchziehen. Richtung Nachmittag wird's auch ein bisschen windig werden. Ja, ansonsten aber Niederschläge, Fehlanzeige. Die nächsten Tage bleibt der Hochsommer bei uns im Vogtland. Am Dienstag und am Mittwoch, also morgen und übermorgen, wird es nicht mehr ganz so heiß. Da erwarten wir 20 bis 24 Grad. Auch die Nächte werden ein kleines bisschen kühler. Aber in der zweiten Wochenhälfte ab Dienstag beginnen, steigen die Temperaturen wieder an. Und spätestens am kommenden Wochenende sind wir wieder bei 30 Grad, örtlich auch drüber. Jetzt haben wir es um 9.
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2: Ich bin Ron Tamme. Im Rahmen der sogenannten Baumpflanz-Challenge sind im gesamten Vogtland vergangenes Jahr zahlreiche neue Bäume gepflanzt worden, so auch in Pausa-Mühltroff. Doch einige davon bieten hier derzeit ein trauriges Bild, denn kaum jemand gießt die Gewächse. Die Stadtverwaltung bittet daher alle Beteiligten, sich um ihre Bäume zu kümmern und so den Baumbestand langfristig zu erhalten. Autofahrer auf der A9 in Richtung Berlin brauchen seit heute mehr Geduld. Am Hermsdorfer Kreuz ist die Überfahrt zur A4 Richtung Eisenach wegen Bodenuntersuchungen bis Freitag gesperrt. Der Verkehr wird umgeleitet. In der Gegenrichtung wird zwischen Hermsdorf Süd und Lederhose auf einer Brücke die Fahrbahn erneuert. Bis Ende Oktober ist deshalb hier eine Baustelle eingerichtet. Eine positive Bilanz zieht die Polizei nach Ende des Sonne-Mond-Sterne-Festivals in Saalburg-Ebersdorf. Demnach ist die 28. Auflage außerordentlich friedlich verlaufen. Die Beamten verzeichneten 89 Vorfälle, so wenig wie noch nie. Neben einigen Diebstählen sowie Körperverletzungen bildeten Drogenfunde den Schwerpunkt. Bei der Abreise wurden zudem mehr als 50 Autofahrer erwischt, die nicht hätten fahren dürfen. Zu einem besonders dreisten Diebstahl in einem Objekt für betreutes Wohnen ermittelt die Polizei in Gera. Dabei haben bislang Unbekannte eine 92-Jährige um mehrere tausend Euro gebracht. Unter dem Vorwand, Krankenschwestern zu sein, gelangten die beiden Frauen in die Wohnung. Dort lenkten sie die Seniorin ab und stahlen unter anderem eine Geldkassette, Bargeld und Schmuck. Unerkannt konnten die falschen Pflegekräfte entkommen. Das waren die Vogtlandradio-Nachrichten.
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1: Hallo, lieber Autofahrer, der Blick auf die Straßen um kurz nach 9. Wir beginnen bei der A9 Richtung Berlin. Am Hermsdorfer Kreuz erste Überfahrt zur A4 Richtung Eisenach wegen Bauarbeiten bis Freitag komplett gesperrt. Dann haben wir noch einige Blitzer, unter anderem auf der A4 in Richtung Dresden zwischen Hermsdorf Ost und Rüdersdorf. B92 kurz nach dem Ortsausgang Plauen Richtung Oelsnitz im 70er Bereich. Blitzer auch noch auf der B92 in Mühlhausen in Richtung Bad Brambach. Und es gibt noch einen auf der B169 am Ortseingang Mechelgrün aus Richtung Falkenstein. In beide Richtungen wird hier geblitzt. Das war's von uns. Wenn Sie ergänzen können, seien Sie so lieb, rufen Sie an. Wir sagen es weiter. 0800 30 30 113. Gerne können Sie natürlich auch eine WhatsApp schicken. Die Nummer steht auf vogtlandradio.de. Vielen Dank. Wir wünschen eine gute Fahrt.
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1: Und mit Ron Tamm in den Nachrichten. Grüß dich, Ron.
2: Guten
1: Hallo.
2: Guten Morgen.
1: So, Ron, heute haben wir den 10. August. Heute beginnt die letzte Ferienwoche für die Schulkinder.
2: Ja, wir werden schon die ersten Tränen fließen, denke ich.
1: Ich kann mich daran erinnern, so die letzte Woche, das war auch immer so doof, weißt du?
2: Ja.
1: Da
2: ging eigentlich die Schule schon los, weil du alles zusammenpacken musst.
1: Richtig, genau. Die Eltern haben schon immer gesagt, hey, denk dran, der Ranzen muss gepackt werden. Brauchst du noch ein Heft? Brauchst du noch einen Stift? Brauchst du noch ein Buch? Ja, oder sonst irgendetwas? Da waren dann... Ja, so in Gedanken, die Ferien schon fast vorbei. Für einige beginnt heute aber auch ein neues Lebensjahr. Haben heute Geburtstag am 10. August und ja, ein paar Promis auch. Und da gucken wir gleich mal drauf.
2: Na, in da wenigen schauen wir mal.
1: Schönen Montag, schönen guten Morgen.

Bells and Bradles aus dem Jahr 2000 haben wir gerade gehört. Hier bei Vogtland Radio. 11 Minuten nach um 9 haben wir es an diesem Montag. Und da sagen wir an dieser Stelle mal herzlichen Glückwunsch an alle Geburtstagskinder dieses Tages. Heute haben wir den 10. August. Happy Birthday. Lassen Sie sich feiern. Haben Sie einfach einen schönen Tag. Ja, das Wetter spielt ja mit. Da kann man gut und gerne auch ein bisschen draußen eine kleine Party machen, wenn man die Möglichkeit dazu hat. Ja, zwei Promis haben auch gefunden, die heute ihren Geburtstag feiern. Der eine ist Oliver Pizzukat. Ja, schwierig auszusprechen. Der Name, besser bekannt ist er als Oli P. Schauspieler, Sänger, Moderator, hat seine Karriere einst begonnen in der RTL. So gute Zeiten, schlechte Zeiten. Später hat er auch gesungen, unter anderem 84 hat er ein großes Ding rausgebracht. Da hat er nämlich den Song Flugzeuge im Bauch von Herbert Grönemeyer neu aufgenommen und damit ja auch längere Zeit in den Spitzenpositionen der Charts sich aufgehalten. Heute feiert er Geburtstag, 78 ist er geboren, wird heute 48 Jahre. Und noch einen aus der musizierenden Zunft haben wir gefunden, Ian Anderson. Britischer Sänger, Komponist, Texter, Gitarrist. Der wurde am 10. August 47 geboren, wird heute 79. Ja, und bekannt ist der Ian Anderson als Frontmann der Band Jethro Tull. Und einst hat er ja seine musikalische Karriere mal begonnen als Gitarrist, aber das Gitarrespielen, das hat er dann relativ schnell aufgegeben, Gott sei Dank, und hat sich einem anderen Instrument zugewandt, nämlich der Querflöte. Ja, Querflöte im Rock, das war bis dahin das Ding ausgepackt hat, was vollkommen unbekannt ist, aber er hat es mit seinem Querflötenspiel der Musik ja schöne Akzente gegeben und deshalb läuft er auch im Hintergrund schon so ein bisschen Jethro Tull, Locomotive Breath spielen wir für den Ian zum Geburtstag heute, zum 79. aber auch für alle anderen, die heute was zu feiern haben im schönen Vogtland. Happy Birthday, haben Sie einfach einen schönen Tag jetzt mit Musik von Jethro Tull.

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1: Shape of You. Shape of You ist ein Popsong des britischen Singer-Songwriters Ed Sheeran. Er wurde 2017 als Leadsingle seines dritten Studioalbums veröffentlicht. Der Song ist der bisher erfolgreichste Sheerans und erreichte in zahlreichen Ländern Platz 1 der Charts. Bei den Grammy Awards 2018 erhielt Sheeran für den Song den Preis der Kategorie Best Pop Solo Darbietung. Ed Sheeran hatte den Song ursprünglich für einen anderen Künstler geschrieben und dabei Rihanna im Hinterkopf. Nachdem ihm unter anderem sein Musiklabel überzeugt hatte, das Lied selber aufzunehmen, wurde er als letzter dem Album zugefügt. Für Ed Sheeran Gold bzw. Diamant richtig. Inzwischen gehört Shape of You zu den meistverkauften Songs aller Zeiten und rangiert hier mit rund 42 Millionen Verkäufen auf Rang 3. Vor ihm liegen nur Bing Crosby mit White Christmas auf 1 und ein chinesischer Künstler namens Xiao Chang mit seiner Single Spotlight. Der Text von Shape of You ist eher banal. Inhaltlich erzählt der Song, wie das verliebte lyrische Ich eine Frau in einer Bar trifft, in der es feuchtfröhlich zugeht. Im weiteren Songverlauf wird die Liebesbeziehung außerhalb der Bar weiterentwickelt. Ja, manchmal ganz gut, dass man nicht alles genau versteht. Und ich frage mich, ob Shape of You, zu Deutsch deine Figur, übersetzt auch so gut funktioniert hätte.
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13: Ja, Fakt ist, diese neue Woche, die beginnt mit einem richtig schönen, hochsommerlichen Tag. Die Spitzentemperaturen bringen uns ins Spitzennachmittag, kommen wir auf 32 Grad vielerorts. Ja, und die Sonne, die lacht vom Himmel, das kommende Wolke unterwegs. Vielleicht, wenn überhaupt mal ein schönes Wetterwölkchen, was da durchzieht. Auf jeden Fall gibt es heute keinen Niederschläge. Im Laufe des Nachmittags wird es aber ein bisschen windig. Dann kommt die Nacht zum Dienstag. Die zeigt sich im Vergleich zur vergangenen Nacht ein bisschen kühler. Da haben wir Temperaturen um ja, 10, 15 Grad sowas in dem Dreh. Und auch morgen am Dienstag kommen wir nicht allzu sehr ins Schwitzen. 20 bis 24 Grad betragen da die Höchsttemperaturen. Wird ein richtig schöner, sonniger, aber auch trockener Tag. Und dasselbe Wetterchen kriegen wir dann auch am Mittwoch. Auch da trocken, sonnig bei maximal 24 Grad. Jetzt haben wir es 9:30.
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14: Ich bin Ron Tamme. Hitze und Trockenheit lassen die Gefahr von Waldbränden weiter steigen. So geht in einigen Teilen des Thüringer Vogtlandes aktuell die höchste

0: höchste Waldbrandwarnstufe. Im Vogtlandkreis gilt in weiten Teilen Stufe 4 von 5. Im Rahmen der sogenannten Baumpflanz-Challenge sind im gesamten Vogtland vergangenes Jahr zahlreiche neue Bäume gepflanzt worden, so auch in Pausa-Mühltroff. Doch kaum jemand gießt die Gewächse. Die Stadtverwaltung bittet daher alle Beteiligten, sich um ihre Bäume zu kümmern. Eine positive Bilanz zieht die Polizei nach Ende des Sonne-Mond-Sterne-Festivals in Saarburg-Ebersdorf. Die Beamten verzeichneten 89 Vorfälle, so wenig wie noch nie. Neben einigen Diebstählen sowie Körperverletzungen bildeten Drogenfunde den Schwerpunkt. Soweit Vogtland Radio Kompakt.
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2: Eine Minute nach halb 10 ist es. Hallo, liebe Autofahrer. Läuft einfach auch gut bei uns auf den Straßen. Wir haben nur einen Hinweis und der betrifft die A9 in Richtung Berlin. Am Hermsdorfer Kreuz ist hier die Überfahrt zur A4 in Richtung Eisenach wegen Bauarbeiten bis Freitag gesperrt. Ansonsten Holzplätze gibt es aber auf der B92 in Mühlhausen Richtung Bad Brambach, auf der B169 am Ortseingang Mechelgrün aus Richtung Falkenstein. Hier in beide Richtungen. Und dann haben wir noch einen in Gera auf der Nürnberger Straße stadteinwärts. Ja, wenn Sie noch was haben, wenn Sie ergänzen können, einfach mal durchbimmeln bitte. Wir sagen es weiter. 0800 30 30 113. Gerne können Sie eine WhatsApp schicken. Die Nummer steht auf vogtlandradio.de. Dankeschön. Wir wünschen eine gute Fahrt.
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2: Ja, da wünschen Sie einen Montag, 10. August heute. Schönen guten Morgen, Vogtland. Gleich gibt es bei uns nochmal Neues vom Sport.

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2: Ja, da sind wir und da gucken wir mal, was sich in Sachen Sport so getan hat. Geht los mit Fußball, denn die Oberliga ist am Wochenende in die neue Saison gestartet. Für die vogtländischen Vertreter gab es ein lachendes und ein weinendes Auge.
3: Ja, so besiegte der VfC Plauen zum Auftakt am Nachmittag Einheit Ruderstadt mit 3:1. Der VfB Auerbach unterlag in einer unerwartet schweren Partie Halle 96 mit 1:2.

0: Jetzt richten beide Teams den Fokus auf das bevorstehende Vogtland-Derby. Das wird der kommenden Sonntag in Auerbach ausgetragen. Schnell noch der Blick nach Meuselwitz. Der Regionalliga-Absteiger gewann gegen Glauchau mit 2:0. Tja, und in der Regionalliga besiegte Erzgebirge Aue den BFC Preußen mit 2:1. Zwickau trennte sich torlos vom BFC Dynamo.
1: 750 Meter schwimmen, 22 Kilometer Radfahren und ein 5,9 Kilometer Lauf. Rund 550 Athleten sind zum Pöhler Triathlon an den Start gegangen. Hunderte Schaulustige feuerten die Teilnehmer an.
0: Schnellster auf der Strecke war einmal mehr Philipp Dressel-Putz. Der gebürtige Plauner war nach 1 Stunde und 2 Minuten fertig. Er war damit fast 3 Minuten schneller als der zweitplatzierte Marcel Ottiger aus Saalburg. Bei den Frauen siegte Yvonne van Flecken aus Leipzig vor Dana Schörner vom Gealan-Team aus Hof. Es war der erste Pöhler Triathlon unter dem neuen Veranstalter Stefan Förster. Er zeigte sich zufrieden mit dem Ablauf.
1: Und im Plan ist am Wochenende zum 9. Mal der Spitzencup im Handball ausgetragen worden. Dabei ging es um nichts Geringeres als den Pokal des Landrates.
0: Und den holte sich mit Lok Pirna der Titelverteidiger. Die Mannschaft setzte sich im Finale gegen den tschechischen Erstligisten Strakonice durch. Gastgeber Einheit Plauen wurde Dritter. Der Regionalligist setzte sich im kleinen Finale gegen Limbach-Oberfrohna durch. Füchse-Trainer Mario Schultes sah sein Team in den ersten Testspielen eigentlich schon ganz gut aufgestellt. 3 Wochen bleiben dem Coach noch bis zum Saisonstart und damit auch der Mannschaft.
1: So, und jetzt sind wir wieder drin im Laufen. Jetzt haben wir uns einen Kaffee verdient.
2: Das machen wir so.
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0: Feinste neue deutsche Welle, Joachim wird der goldene Reiter. Und da singt yes. Damit der Matthias König.
1: Da ist er.
0: Ja, grüße Hallo. Dich. Nicht reingeritten, sondern zu Fuß. Ja. Aber ja, alles schick, alles klasse. Das war eine Zeit, ne? Die 80er neue deutsche Welle.
1: Schön, ja.
0: Ich finde es immer wieder klasse. Ich muss sagen, damals, als sie aufkamen, so für den ersten Moment, habe ich gedacht, ey, Hallöle, was spürt's denn hier alles so hoch? Was wird denn das hier? Weißt du? Aber so im Laufe der Zeit habe ich mir gedacht, ey, die haben Mut gehabt
1: war schon
0: damals
1: eine
0: mal.
1: Eine kultige Zeit, genau.
0: Eine vollkommen neue Epoche irgendwo angebrochen und ja, wird ja bis heute noch gespielt.
1: Ja.
0: Ja, Matthias, schön, dass du da bist. Meine Ablösung, super Sache. Kannst du was erzählen? Hast du was dabei? Bist du so ein bisschen... gut, danke.
1: Wir gucken mal nach Auerbach. Da soll ja morgen eine neue Blitzeranlage entstehen. Muss man ein bisschen aufpassen im Gasfuß dann so. Ne?
0: Ja,
1: das
0: werden
1: wir ein bisschen näher beleuchten und beschreiben.
0: Ist jetzt wahrscheinlich absolut der Trend überall oder in vielen Städten, ja, massiv da diese Blitzer dahin zu bauen.
1: Ja, Geld. Ne? Man braucht Geld.
0: Also, ich
1: dachte immer, es hat nichts mit Geld zu tun.
0: Wir haben in Greiz 4 neue innerhalb von 2 Tagen aufgestellt, aber was man so hört, das hat nichts mit Geld zu tun. Also,
1: nein. Und solange das in den Haushalt der Städte fließt, ist da wahrscheinlich auch kein Ende in Sicht. Ne?
0: Ja, aber wenn sie es wenigstens zugeben würden.
1: Ja.
0: Das ist meine Meinung, weißt du? Ja. Da wird dann so rumgeschwurbelt, als wie, nein,
1: Verkehrssicherheit.
0: Mit Geld, wir wollen die Verkehrssicherheit. Ja. Sollen sie doch einfach sagen, hey Leute, passt mal auf, wir sind Klamm, wir brauchen Kohle, haltet euch an die Spielregeln, dann seid
1: manchmal
0: nicht
1: ist es
0: betroffen.
1: Die Verkehrssicherheit, wollen wir
0: und
1: auch nicht unterschlagen, aber.
0: Ja.
1: Manchmal,
0: das ist jetzt ein,
1: manchmal riecht's aber ein bisschen eben nicht so danach. Ne?
0: Ja, vor allem, wenn ich mir das in Greiz angucke, wo die Dinger hingestellt haben, an was für Stellen, weißt du? Ja, müssen wir vor eine Schule hinbauen. Ja, wenn das Ding dann aber 300 Meter neben dem Eingang der Schule steht, dann frage ich mich dann schon irgendwo so ein bisschen. Mhm. Aber nein, wie gesagt, also um Gottes Himmels Willen, es hat mit Geldverdienen gar nichts zu tun, das ist alles nur, ja, wisst schon. Wir lassen das jetzt mal. Wir spielen mal lieber noch ein Culture Beat. Karma Chameleon aus 1983. Und dann
1: da bin sind ich wir weg. Wieder bei den 80ern.
0: Richtig. Und du bist da. Wünsche dir was.
1: Yes.
0: Schönen Montag. Bis morgen früh um 5 Uhr.

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1: In den nächsten Tagen bleibt es sonnig und hochsommerlich, muss man sagen. Die Temperaturen klettern wieder über 30 Grad. Auch heute ist es der Fall. 30 bis 33 Grad werden erwartet bei viel Sonnenschein. Etwas Wind kommt noch dazu, ein paar Wolken, aber es bleibt trocken. Das geht so weiter in den nächsten Tagen. Es geht nicht mehr ganz so hoch hinaus, aber es bleibt sommerlich mit viel Sonnenschein und Temperaturen in den nächsten Tagen zumindest erst einmal bis zur Mitte der Woche bei 24 bis 26 Grad. Zum Ende der Woche geht es dann wieder ein bisschen rauf, dann kratzen wir wieder an den 30 Grad. In der Nacht bewegt sich das Thermometer zwischen 15 und 8 Grad. Es ist jetzt 10 Uhr.

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1: Ich bin Ron Tamme. Viele werden es als Grollen wahrgenommen haben. Im oberen Vogtland ist es am frühen Morgen zu einem weiteren Erdbeben gekommen. Diesmal in Graslitz bei Klingenthal. Nach Angaben des Portals Erdbeben in Deutschland hatte der Erdstoß eine Stärke von 1,2. Die Experten gehen aber nicht von einem neuen Schwarm aus. Hitze und Trockenheit lassen die Gefahr von Waldbränden weiter steigen. Inzwischen gilt in einigen Teilen des Thüringer Vogtlandes die höchste Waldbrandwarnstufe. Das betrifft unter anderem Teile des Landkreises Greiz und des Saale-Roller-Kreises. Im Vogtlandkreis ist die Situation noch nicht ganz so dramatisch. Während in den tieferen Lagen Stufe 4 von 5 gilt, hat der Staatsbetrieb Sachsenforst fürs obere Vogtland Stufe 3 ausgerufen. Im Rahmen der sogenannten Baumpflanz-Challenge sind im Vogtland im vergangenen Jahr zahlreiche neue Bäume gepflanzt worden, so auch in Pausamühltroff. Doch einige davon bieten hier derzeit ein trauriges Bild, denn kaum jemand gießt die Gewächse. Die Stadtverwaltung bittet daher alle Beteiligten, sich um ihre Bäume zu kümmern und so den Baumbestand langfristig zu erhalten. Autofahrer auf der A9 in Richtung Berlin brauchen seit heute mehr Geduld. Am Hermsdorfer Kreuz ist die Überfahrt zur A4 in Richtung Eisenach wegen Bodenuntersuchungen bis Freitag gesperrt. Der Verkehr wird umgeleitet. In der Gegenrichtung wird zwischen Hermsdorf Süd und Lederhose auf einer Brücke die Fahrbahn erneuert. Bis Ende Oktober ist deshalb hier eine Baustelle eingerichtet. Zu einem besonders dreisten Diebstahl in einem Objekt für betreutes Wohnen ermittelt die Polizei in Gera. Dabei haben bislang Unbekannte eine 92-Jährige um mehrere tausend Euro gebracht. Unter dem Vorwand, Krankenschwestern zu sein, gelangten die beiden Frauen in die Wohnung. Dort lenkten sie die Seniorin ab und stahlen unter anderem eine Geldkassette, Bargeld und Schmuck. Beide konnten unerkannt entkommen. Das waren die Vogtlandradio-Nachrichten.
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3: Es ist in wenigen Sekunden 3 Minuten nach um 10. Einen schönen guten Tag, liebe Autofahrer. Aktuell liegen uns keine Verkehrsstörungen vor, aber es wird geblitzt in Gera. In der Nürnberger Straße stadteinwärts. Wir bleiben in Gera. Dort in der Makarenko-Straße wurde ebenfalls noch ein Blitzer gesichtet. Und außerdem auf der B92 Mühlhausen Richtung Bad Brambach. Das kam von Heiko rein. Dankeschön fürs Melden. Wenn Sie noch was sehen, Staus, Blitzer oder mehr, dann melden Sie es uns bitte weiterhin kostenlos unter 0800 30 30 113 oder gerne auch per WhatsApp. Und diese Nummer finden Sie im Netz auf vogtlandradio.de. Dankeschön und weiterhin eine gute Fahrt.
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3: Gleich mit den Freizeittipps für den heutigen Tag.

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2: Ja, geht mal los. Steigt mal auf die zwei Räder mit knatterndem Motor. Ja, denn auf dem Gelände der Feuerwehren Rebesgrün ist heute Moped-Kino. Jeder kann mit dem Moped anreisen oder alternativ auch Campingstühle mitbringen. Ja, und das Publikum entscheidet im Vorfeld selbst, welcher Film denn eigentlich gezeigt wird. Das geht über die Instagram-Kanäle Vogtlandkreis Jugendring und Junge Kultur jetzt. Einlass ist ab 19 Uhr. Film geht los, 20.15 Uhr.
0: Im Kinder- und Jugendhaus ESEF in Plauen kann man heute sein handwerkliches Geschick in der Töpferwerkstatt unter Beweis stellen und eigene Ideen umsetzen. Ob groß oder klein, man kann einfach vorbeikommen. Eine Anmeldung ist nicht nötig. Das Ganze von 14 bis 18 Uhr.
2: Tja, und noch ein Tipp für morgen, hätte auch mal anzubieten, und zwar für kleine Kinofans. Da läuft morgen im Neuberinhaus Reichenbach der Film Latte Igel und der magische Wasserstein. Igelmädchen Latte macht sich auf eine abenteuerliche Reise, um den Tieren im Wald das Wasser zurückzubringen. Begleitet wird sie dabei überraschend von Eichhörnchen Tjum. Ein spannendes Abenteuer über Mut, Freundschaft und Vertrauen. Das Ganze geht los, 9.30 Uhr.
0: Und Sie haben bestimmt auch noch den ein oder anderen Geheimtipp für uns, dann lassen Sie es uns bitte wissen.
2: Am besten per Mail auf freizeit@vogtlandradio.de.

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6: Ja, der Sommer bleibt uns erhalten. Nach wie vor sehr, sehr viel Sonnenschein und die Temperaturen, ja, die bewegen sich auch im Moment heute so um die 30 Grad, 30 bis 33 Grad sind drin. Etwas Wind kommt noch dazu, ein paar Wolken, es bleibt aber trocken. In den nächsten Tagen geht's so weiter, auch morgen viel Sonnenschein, auch am Mittwoch. Aber die Temperaturen gehen nicht mehr ganz so hoch hinaus. Da bewegen wir uns zwischen 24 und 26 Grad. Ab Donnerstag geht es wieder ein bisschen rauf. Da kratzen wir wieder an den 30 Grad. Und in der Nacht bewegt sich das Thermometer zwischen 14 und 8 Grad. Es ist jetzt 10.30 Uhr, halb elf.
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7: Ich bin Ron Tamme. Im oberen Vogtland ist es am frühen Morgen zu einem weiteren Erdbeben gekommen, diesmal in Graslitz bei Klingenthal. Nach Angaben des Portals Erdbeben in Deutschland hatte der Erdstoß eine Stärke von 1,2. Hitze und Trockenheit lassen die Gefahr von Waldbränden weiter steigen. So gilt in einigen Teilen des Thüringer Vogtlandes aktuell die höchste Waldbrandwarnstufe. Im Vogtlandkreis gilt in weiten Teilen Stufe 4 von 5. Im Rahmen der sogenannten Baumpflanz-Challenge sind im gesamten Vogtland vergangenes Jahr zahlreiche neue Bäume gepflanzt worden, so auch in Pausa-Mühltorf. Doch kaum jemand gießt die Gewächse. Die Stadtverwaltung bittet daher alle Beteiligten, sich um ihre Bäume zu kümmern. Soweit Vogtlandradio kompakt.
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6: Hallo liebe Autofahrer, es ist kurz nach halb elf. Achtung auf der A4 Eisenach Richtung Dresden. Zwischen Hermsdorf Ost und Rüdersdorf ist der Abschnitt wegen eines Rettungseinsatzes gesperrt. A9 Richtung Berlin zwischen Lederhoser und Hermsdorf Süd. Dort steht ein defektes Fahrzeug auf dem Standstreifen und geblitzt wird in Gera, Nürnberger Straße stadteinwärts. Nochmal Gera, Makarenko Straße und auf der B92 Mühlhausen Richtung Bad Brambach. Das kam von Heiko rein. Dankeschön fürs Melden. Wenn Sie noch was sehen, Staus, Blitzer oder mehr, dann melden Sie es uns bitte weiterhin kostenlos unter 0800 30 30 113 oder gerne auch per WhatsApp. Und diese Nummer, die finden Sie im Netz auf vogtlandradio.de. Dankeschön und weiterhin eine gute Fahrt.
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1: Blauer Himmel, Sonnenschein, ab und zu zieht ein Wölkchen mit durch. Es bleibt aber heute trocken. Es kommt dazu noch ein teilweise böiger Wind. Der kühlt die Temperaturen vielleicht hier und da ein bisschen runter, denn die klettern heute auf Werte zwischen 28 und 33 Grad. In den nächsten Tagen bleibt es sonnig. Es geht nicht mehr ganz so hoch hinaus. Morgen 24, 25 Grad als Tageshöchsttemperaturen, auch am Mittwoch so um die 26, 27 Grad. Wir bleiben also unter der 30-Grad-Marke in den nächsten Tagen. Bei viel Sonnenschein kaum eine Wolke in Sicht und die Nachttemperaturen bewegen sich zwischen 14 und 8 Grad. Und jetzt ist es genau 11 Uhr.
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2: Ich bin Luisa Ruckdeschel. In Gera läuft der Countdown für das Ende des Planetariums. Am Freitag hat es für Besucher und Sternengucker zum letzten Mal geöffnet.
3: Viele Menschen in Gera bedauern die Schließung. Damit endet ein Stück Gera-Stadtgeschichte. Der Weiterbetrieb ist aus wirtschaftlichen Gründen nicht mehr möglich. Seit 2024 sind die Besucherzahlen um rund 40% eingebrochen. Am Freitag finden nun die letzten Veranstaltungen statt. Danach soll das Planetarium geräumt werden. Tobias Kirsch, Vogtlandradio.
2: Viele werden es als Grollen wahrgenommen haben. Im oberen Vogtland ist es am frühen Morgen zu einem weiteren Erdbeben gekommen. Diesmal in Graslitz bei Klingenthal. Nach Angaben des Portals Erdbeben in Deutschland hatte der Erdstoß eine Stärke von 1,2. Die Experten gehen aber nicht von einem neuen Schwarm aus. Hitze und Trockenheit lassen die Gefahr von Waldbränden weiter steigen. Inzwischen gilt in einigen Teilen des Thüringer Vogtlandes die höchste Waldbrandwarnstufe. Das betrifft unter anderem Teile des Landkreises Greiz und des Saale-Orla-Kreises. Im Vogtlandkreis ist die Situation noch nicht ganz so dramatisch. Während in den tieferen Lagen Stufe 4 von 5 gilt, hat der Staatsbetrieb Sachsenforst fürs obere Vogtland Stufe 3 ausgerufen. Im Rahmen der sogenannten Baumpflanz-Challenge sind im gesamten Vogtland vergangenes Jahr zahlreiche neue Bäume gepflanzt worden. So auch in Pausamühltroff. Doch einige davon bieten hier derzeit ein trauriges Bild. Denn kaum jemand gießt die Gewächse. Die Stadtverwaltung bittet daher alle Beteiligten, sich um ihre Bäume zu kümmern und so den Baumbestand langfristig zu erhalten. Autofahrer auf der A9 in Richtung Berlin brauchen seit heute mehr Geduld. Am Hermsdorfer Kreuz ist die Überfahrt zur A4 in Richtung Eisenach wegen Bodenuntersuchungen bis Freitag gesperrt. Der Verkehr wird umgeleitet. In der Gegenrichtung wird zwischen Hermsdorf Süd und Lederhose auf einer Brücke die Fahrbahn erneuert. Bis Ende Oktober ist deshalb hier eine Baustelle eingerichtet. Das waren die Vogtlandradio-Nachrichten.
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1: Es ist gleich in wenigen Sekunden, 3 Minuten nach um 11. Einen schönen guten Tag, liebe Autofahrer. Achtung, auf der Autobahn A4 Eisenach Richtung Dresden ist zwischen Hermsdorf Ost und Rüdersdorf der Abschnitt wegen eines Rettungseinsatzes gesperrt. A4 Richtung Eisenach zwischen Hohenstein-Ernsthal und Glauchau liegt ein LKW-Rad auf der rechten Fahrspur. A9 Richtung Berlin zwischen Lederhose und Hermsdorf Süd steht ein defektes Fahrzeug auf dem Standstreifen. Und A72 Richtung Chemnitz zwischen Zwickau West und Zwickau Ost ein defektes Fahrzeug in der Baustelle auf der rechten Spur. Das kam von Mario rein, also Sie müssen dadurch mit Behinderungen rechnen, logischerweise. Geblitzt wird in Gera, wir haben einen Blitzer noch in Gera in der Makarenko-Straße, damit sind wir schon durch. Wenn Sie noch was sehen, Staus, Blitzer oder mehr, melden Sie es uns bitte kostenlos unter 0800 30 30 113 oder gerne auch per WhatsApp. Und diese Nummer finden Sie im Netz auf vogtlandradio.de. Dankeschön und weiterhin eine gute Fahrt.
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0: Ace of Base aus den 90ern. Hier ist der Vogtland Radio am Montagmittag. Es ist jetzt 11:45 und wissen Sie, was wir jetzt machen? Wir schauen mal gemeinsam auf unsere Pinnwand.
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0: Es ist wieder einiges eingegangen über das Wochenende. Und wir schauen mal zunächst jetzt hier drauf und da geht es um einen Picknick-Rucksack. Wie wäre es? Mal wieder Picknick machen. Wäre doch nicht schlecht. Und die passende Ausrüstung gibt es hier dazu. Für 4 Personen alles in einem Rucksack eingepackt und untergebracht. Gläser, Teller, alles was zu einem Picknick dazugehört. Pfeffer, Salz und. Und das ganze Teil soll 33 Euro kosten. Also das ist ja eigentlich schon ein Schnäppchen, kann man sagen. Und dann können Sie gemeinsam mit Ihrer Familie vielleicht in den nächsten Tagen mal ein schönes Picknick machen. Ist doch auch ganz schön. Jetzt werden wir mal Partner versuchen zu vermitteln. Es wird nämlich eine Frau gesucht von jemandem, der sie auf der Kirmes in Grünbach gesehen hat am Sonntag bei den Prinzenbergern. Wäre sie da gewesen? Also, meine Damen, vielleicht klicken Sie sich einfach mal rein. Ja, er hat das genau beschrieben, wie die Geschichte war. Aber ich will das jetzt nicht im Ganzen ausführen. Es ist ein bisschen langer Text. Aber klicken Sie sich einfach mal rein, wenn Sie neugierig sind. Und vielleicht finden Sie sich ja gemeinsam. Vielleicht wird die Frau ja gefunden und dann laden Sie uns zur Hochzeit ein, okay? Wir haben noch was im Angebot. 2 Tickets für Karat in Bad Elster am 5. September werden abgegeben. 50 Euro das Stück macht zusammen 100. Originalrechnung liegt auch mit dabei, damit das alles seine Richtigkeit hat. Und zu guter Letzt gibt's noch einen Schreibtischstuhl, einen selten benutzten Schreibtischstuhl, wie hier steht. Der wird verkauft, Preis Verhandlungssache. Zu allen Anzeigen finden Sie die entsprechenden Kontakte natürlich auf der entsprechenden Anzeige und Sie finden darüber hinaus noch viel, viel mehr auf unserer Pinnwand. Und morgen am Dienstag gibt es eine neue Ausgabe. Dann schauen wir nochmal, was so Neues eingegangen ist. Haben Sie also Gelegenheit, Ihre Dinge, die Sie vielleicht nicht mehr benötigen, auch bei uns einzustellen. Oder vielleicht suchen Sie auch was. Also einfach mal reinklicken, vogtlandradio.de.
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8: Auch heute haben wir wieder einen sommerlichen Tag. Es wird warm, für manche heiß. Viel Sonnenschein, etwas Wind dabei, ein paar Wolken, aber es bleibt trocken und die Temperaturen bewegen sich zwischen 28 und 33 Grad, je nach Lage. Morgen am Dienstag geht es so weiter. Viel Sonnenschein, kaum eine Wolke in Sicht, demzufolge natürlich auch keine Niederschläge. Und die Temperaturen gehen nicht mehr ganz so hoch hinaus. Da klettert das Thermometer so bis 25 Grad. Auch am Mittwoch nochmal dasselbe Spiel, 24 bis 26 Grad bei viel Sonnenschein. Und am Donnerstag geht es so weiter, viel, viel Sonne. Und jetzt ist es 11.30 Uhr, halb zwölf.
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9: Ich bin Luisa Ruckdeschel. Im oberen Vogtland ist es am frühen Morgen zu einem weiteren Erdbeben gekommen. Diesmal in Graslitz bei Klingenthal. Nach Angaben des Portals Erdbeben in Deutschland hatte der Erdstoß eine Stärke von 1,2. Hitze und Trockenheit lassen die Gefahr von Waldbränden weiter steigen. So gilt in einigen Teilen des Thüringer Vogtlandes aktuell die höchste Waldbrandwarnstufe. Im Vogtlandkreis gilt in weiten Teilen Stufe 4 von 5. Im Rahmen der sogenannten Baumpflanz-Challenge sind im gesamten Vogtland vergangenes Jahr zahlreiche neue Bäume gepflanzt worden. So auch in Pausa-Mühltroff. Doch kaum jemand gießt die Gewächse. Die Stadtverwaltung bittet daher alle Beteiligten, sich um ihre Bäume zu kümmern. Soweit Vogtlandradio Kompakt.
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8: Es ist kurz nach halb zwölf, eine Minute nach halb zwölf, um genau zu sein. Schönen guten Tag, liebe Autofahrer. Achtung auf der A4 Eisenach Richtung Dresden zwischen Hermsdorf Ost und Rüdersdorf. Dort ist der Abschnitt wegen eines Rettungseinsatzes gesperrt. A4 Richtung Eisenach zwischen Hohenstein-Ernsthal und Laurau Ost liegt ein LKW-Rad auf der rechten Fahrspur. A9 Richtung Berlin zwischen Lederhose und

0: Wilmersdorf Süd. Dort steht ein defektes Fahrzeug auf dem Standstreifen. A72 Richtung Chemnitz zwischen Zwickau West und Zwickau Ost. Da haben wir ein defektes Fahrzeug in der Baustelle auf der rechten Spur. Das kam von Mario rein. Und nochmal A72 Richtung Chemnitz zwischen Stolberg Nord und Chemnitz Süd. Da stockt sich's ein bisschen. Ja, ich gucke nämlich hier parallel gerade, ob da noch was reingekommen ist. Ja, also nochmal A72 Richtung Chemnitz zwischen Stolberg Nord und Chemnitz Süd stockender Verkehr. Und jetzt kommen wir zu den Blitzern. Gera in der Makarenko-Straße und Blitzer in Hirschfeld und Schönfels, zwischen Hirschfeld und Schönfels im Waldstück ist gerade reingeflattert per WhatsApp. So, damit sind wir erstmal durch. Wenn Sie noch was sehen, Staus, Blitzer oder mehr, melden Sie es uns bitte. Das Ganze nach wie vor kostenlos unter 0800 30 30 113 oder auch per WhatsApp. Diese Nummer im Netz auf voglandradio.de. Dankeschön und weiterhin eine gute Fahrt.
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Ja, Leute, die Senderin vom Königssee. Hier ist der Vogtland Radio am Montagmittag. Es ist 11:45 schon eine Minute drüber. Aber wir wollen ja nicht kleinlich sein, ne? Für viele Abiturienten heißt es in diesem Sommer Schulabschluss und ja, dann geht's weiter, ne? Studium, Ausbildung und direkt vielleicht auch in den Job. Man weiß es nicht genau. Doch wie viel ist das Abitur heute eigentlich noch wert? Das ist die große Frage. Der Ehrenpräsident des Deutschen Lehrerverbandes, Heinz-Peter Meidinger, der spricht von einer regelrechten Bestnotenflut. Immer mehr Einser-Abiture könnten dazu führen, dass echte Spitzenleistungen kaum noch auffallen und sich im Mittelmaß verlieren. Besonders

Anders beim Medizinstudium zeigt sich das Problem. Selbst mit einem bayerischen Einser-Abitur ist ein Studienplatz längst nicht mehr sicher. Meidinger fordert deshalb ein bundesweit vergleichbares Abitur mit einheitlichen Aufgaben und Bewertungskriterien. Gleichzeitig sagt er aber auch, in manchen Bereichen sind Schüler heute tatsächlich besser als früher. Zum Beispiel im Schulenglisch.

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1: Der Sommer ist nach wie vor noch da. Man merkt es heute natürlich auch. Viel Sonnenschein, blauer Himmel, paar Wolken mit dabei und etwas Wind. Es bleibt aber trocken und die Temperaturen klettern wieder über die 30-Grad-Marke hier und da. Wir bewegen uns so um 28 bis 33 Grad, je nach Lage. Morgen am Dienstag geht es nicht mehr ganz so hoch hinaus. 24, 25 Grad als Tageshöchstwerte. Und die Sonne lacht aber auch morgen in ihrer ganzen Schönheit bei blauem Himmel. Sonne satt über den gesamten Tag, auch am Mittwoch nochmal dasselbe Spiel. Ähnliche Temperaturen, 25, 26 Grad. Und in der Nacht bewegt sich das Thermometer zwischen 14 und 8 Grad. Und jetzt ist es genau 12 Uhr.
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2: Ich bin Luisa Ruckdeschel. In Hof ist ein 41-jähriger Tscheche festgenommen worden. Mit einem E-Scooter flüchtete der Mann vor einer Polizeikontrolle. Eine Streife konnte ihn schließlich aufgreifen und festnehmen. Dabei stellte sich heraus, dass der Fahrer den E-Scooter aus dem Keller eines Wohnhauses in Reau geklaut hatte. Bei einer Durchsuchung fand die Polizei außerdem ein Tütchen mit Drogenrückständen. Der Mann muss sich nun wegen Diebstahls und Trunkenheit am Steuer verantworten. In Gera läuft der Countdown für das Ende des Planetariums. Am Freitag hat es für Besucher und Sternengucker zum letzten Mal geöffnet.
3: Viele Menschen in Gera bedauern die Schließung. Damit endet ein Stück Gera-Stadtgeschichte. Der Weiterbetrieb ist aus wirtschaftlichen Gründen nicht mehr möglich. Seit 2024 sind die Besucherzahlen um rund 40% eingebrochen. Am Freitag finden nun die letzten Veranstaltungen statt. Danach soll das Planetarium geräumt werden. Tobias Kersch, Vogtlandradio.
2: Viele werden es als Grollen wahrgenommen haben. Im oberen Vogtland ist es am frühen Morgen zu einem weiteren Erdbeben gekommen, diesmal in Graslitz bei Klingenthal. Nach Angaben des Portals Erdbeben in Deutschland hatte der Erdstoß eine Stärke von 1,2. Die Experten gehen aber nicht von einem neuen Schwarm aus.

0: Hitze und Trockenheit lassen die Gefahr von Waldbränden weiter steigen. Inzwischen gilt in einigen Teilen des Thüringer Vogtlandes die höchste Waldbrandwarnstufe. Das betrifft unter anderem Teile des Landkreises Greiz und des Saale-Orla-Kreises. Im Vogtlandkreis ist die Situation noch nicht ganz so dramatisch. Während in den tieferen Lagen Stufe 4 von 5 gilt, hat der Staatsbetrieb Sachsenforst fürs obere Vogtland Stufe 3 ausgerufen. Das waren die Vogtland-Radio-Nachrichten.
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3: Es ist gleich 3 Minuten nach 12. Einen schönen guten Tag, liebe Autofahrer. Achtung, A4 Eisenach Richtung Dresden zwischen Hermsdorf, Ost und Rüdersdorf. Dort ein Rettungseinsatz. A4 Richtung Eisenach zwischen Hohenstein, Ernsthal und Laurau Ost. Da liegt immer noch das LKW-Rad auf der rechten Fahrspur. Also wir haben das immer noch von der Polizei hier vorliegen. A9 Richtung Berlin zwischen Lederhose und Hermsdorf Süd. Da steht ein defektes Fahrzeug auf dem Standstreifen. A72 Richtung Chemnitz zwischen Zwickau West und Zwickau Ost. Ein defektes Fahrzeug in der Baustelle auf der rechten Spur kam von Mario Rhein. Und A72 Richtung Chemnitz zwischen Stolberg Nord und Chemnitz Süd. Einen Blitzer haben wir noch, der steht zwischen Hirschfeld und Schönfels im Waldstück. Wenn Sie darüber hinaus noch etwas sehen, Staus, Blitzer oder mehr, dann melden Sie uns das doch bitte nach wie vor sehr gerne kostenlos unter 0800 30 30 113 oder schicken Sie gerne auch eine WhatsApp rein. Diese Nummer, die finden Sie im Netz auf vogtlandradio.de. Dankeschön und weiterhin eine gute Fahrt.
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3: Wir schauen gleich mal nach Auerbach, denn dort werden morgen eine neue Blitzeranlage wird dort morgen in Gang gesetzt. Da muss man ein bisschen aufpassen, mit angepasster Geschwindigkeit fahren und so weiter. Wo das Ganze stattfindet, das sagen wir Ihnen gleich.

Rod Stewart. Und Sting war auch noch mit dabei. Es ist jetzt 12:45. Autofahrer sollten ab morgen in Auerbach mit dem Gasfuß ein bisschen vorsichtiger sein, denn eine neue Blitzeranlage wird in Betrieb genommen. Sie erfasst Geschwindigkeitsüberschreitungen zwischen den Knotenpunkten der B169 Hauptstraße und obere Bahnhofstraße. Dort gilt eine Geschwindigkeitsbeschränkung von 70 km/h. In der Vergangenheit kam es dort immer wieder zu schweren Unfällen, die auf überhöhte Geschwindigkeit zurückzuführen sind. Insbesondere beim Linksabbiegen kam es zu Zusammenstößen mit entgegenkommenden Fahrzeugen. Durch die neue Blitzeranlage soll die Verkehrssicherheit maßgeblich verbessert werden. Aber auch ohne sollte immer gelten: Fahren Sie aufmerksam, rücksichtsvoll und mit angepasster Geschwindigkeit.

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8: Die Sonne lacht in weiten Teilen, ein paar Wolken ziehen mit durch. Es bleibt trocken, etwas Wind ist noch dabei und die Temperaturen klettern so bis zu 30, 31, 32 Grad. Morgen ein ähnliches Bild, viel Sonnenschein. Geht nicht mehr ganz so hoch hinaus. Wir haben keine hochsommerlichen Temperaturen mehr, sondern sommerliche Temperaturen. Die beginnen ja bekanntermaßen bei 25 Grad. Und das haben wir dann morgen und auch übermorgen. In diesem Bereich bewegt sich dann das Thermometer bei dennoch viel Sonnenschein, kaum eine Wolke, keine Niederschläge. Und in der Nacht liegen wir um die 14 bis 8 Grad. 12.30 Uhr, halb eins.
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9: Ich bin Luisa Ruckdeschel. Aus wirtschaftlichen Gründen schließt das Planetarium in Gera. Seit 2024 sind die Besucherzahlen um bis zu 40% eingebrochen. Am Freitag ist es zum letzten Mal geöffnet. Im oberen Vogtland ist es am frühen Morgen zu einem weiteren Erdbeben gekommen. Diesmal in Graslitz bei Klingenthal. Nach Angaben des Portals Erdbeben in Deutschland hatte der Erdstoß eine Stärke von 1,2. Hitze und Trockenheit lassen die Gefahr von Waldbränden weiter steigen. So gilt in einigen Teilen des Thüringer Vogtlandes aktuell die höchste Waldbrandwarnstufe. Im Vogtlandkreis gilt in weiten Teilen Stufe 4 von 5. Soweit Vogtlandradio kompakt.
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8: So, da kommen wir mal auch ohne Musikbett zu den Verkehrsmeldungen. Liebe Autofahrer, wir aktualisieren das Ganze nochmal. Und es hat sich beruhigt auf den Straßen. Wir haben noch A9 in Richtung Berlin zwischen Lederhose und Hermsdorf Süd. Da noch ein defektes Fahrzeug und ein Blitzer noch zwischen Hirschfeld und Schönfels im Waldstück. Wenn Sie noch was sehen, dann lassen Sie es uns bitte wissen. Kostenlos unter 0800 30 30 113 oder auch per WhatsApp. Diese Nummer gibt's im Netz auf vogtlandradio.de. Dankeschön und weiterhin eine gute Fahrt.
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0: Um gleich 12:45. Und jetzt werden wir uns mal mit einem richtigen Experten unterhalten, einem Experten, der sich mit der Wettersituation in unserer Region bestens auskennt.
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0: Mit unserem Vogtlandradio Wetterexperten Stefan Bender. Hallihallo Stefan.
2: Hallo Matthias.
0: Also ich muss ja wirklich sagen, ich bin deinen Hinweisen und Empfehlungen der letzten Woche gefolgt und habe in den vergangenen Nächten das Fenster weit aufgerissen. Und es hat sich wirklich bemerkbar gemacht. Ich konnte richtig gut durchschlafen.
2: Ah, siehst du mal.
0: Ja. Die Frage ist, wie wird es denn weitergehen? Also im Moment ist es ja ganz schön warm, muss man mal sagen, um nicht zu sagen heiß.
2: Ja, das ist
0: am Tage,
2: heiß.
0: Am Tage.
2: Am Tag jetzt. Ja, im Moment sind wir gerade, kann ich dir genau sagen, in Hof bei 27 Grad, Auerbach 28, Weider 30 Grad. Und das ist ja auch nur ein Zwischenstand, weil die Sonne im Moment noch runterbrennt. Und das macht sie dann, oder der Endstand bei den Temperaturen, der Höchststand ist, liegt bei 27 Grad im Bergland und 32 in den Tälern. Ich will aber nicht verschweigen, es kommen auch ein paar Wölkchen dazu. Und wenn wir Glück haben, gibt es so Richtung Altenburger Land oder auch mal eine Zwickauer Mulde ein Scheuerchen heute, so ab 17, 18 Uhr. Das sind kleine, kurze, mögliche Schauer, die dann auch genauso schnell wieder verschwinden, wie sie kommen.
0: Mhm. Und dann beginnt schon so ganz langsam die Nacht. Wie wird es denn da werden? Worauf kann ich mich oder muss ich mich einstellen?
2: Ja, pass auf, wenn du jetzt das Fenster wieder wie gewohnt nach meinen Tipps folgend aufmachst, dann nimm dir eine Decke mit ins Bett.
0: Oh.
2: Die Temperaturen gehen runter auf 14 bis 11 Grad. Ja, wenn da die frische Luft mal so reinsickert, wirst du bei einer ganz dünnen Leinendecke oder so weiter dann schon mal vielleicht eine kalte Zehe verspüren.
0: Oh. Naja, aber es ist nicht so schlecht. Ich decke mich zu, ist alles gut. Also lieber ein bisschen kühler. So, und dann folgt ja schon der Dienstag.
2: Ja, und der wird einfach nur sonnig und nicht ganz so warm wie zuletzt. Die Temperatur, viele werden sagen, ist angenehm. 20 bis 24 Grad in der Spitze, also ist nicht mal ein Sommertag morgen, weil der geht erst bei 25 Grad los. Das ist eine schöne, angenehme Luft, die kommt aus Nordwesten über den Nordatlantik zu uns und deswegen mal mäßige Sommertemperaturen bei allerschönstem Wetter. Mhm. Also schön ist natürlich relativ in diesen Tagen. Wir bräuchten alle flächendeckenden Regen, aber der ist nicht in Sicht.
0: Mhm. Was haben wir am Mittwoch noch zu erwarten? Den hängen wir gleich noch mit dran.
2: Sonnige 25 Grad, bevor es dann ab Donnerstag wieder heiß weitergeht.
0: Wird es dann wieder hochsommerlich? Ist ab 30, glaube ich, ne? Oder?
2: Ja, das wird schon wieder hochsommerlich. 31 Grad am Donnerstag, 33 Grad am Freitag. Den Wüstentag mit 35 Grad, den werden wir erstmal nicht schaffen, aber das reicht auch so.
0: Ja, ich denke auch. Damit sage ich danke für heute, Stefan, und sage tschüss bis morgen. Mach's gut.
2: Mach's gut. Ciao.
0: Ciao, ciao.

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0: 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Der Auerbacher Töpfermarkt am Wochenende auf dem Altmarkt. Über 50 Töpfer zeigen ihr Handwerk, begleitet von Jazzmusik. Samstag spielen Jazzcakes, Köstritzer Jazzband und Jazz Company Chemnitz.
1: Es bleibt sommerlich. Heute mit viel Sonnenschein, ein paar Wolken mit dabei. Es bleibt trocken, etwas Wind kommt dazu. Die Temperaturen können hier und da auch Werte über 30 Grad erreichen. So zwischen 28 bis 32, 33 Grad bewegt sich das Thermometer je nach Lage, wo man halt wohnt. Morgen am Dienstag auch viel Sonnenschein. Es geht nicht mehr ganz so hoch hinaus, 24 bis 26 Grad. So ähnlich wird es dann auch am Mittwoch bei viel Sonnenschein. Also der bleibt in den nächsten Tagen erhalten. Niederschläge gibt es keine. Da ist nichts vielleicht über die Nachtstunden. Morgen zum Mittwoch hin mal ein kleiner Spritzerregen möglich. Aber da ist im Grunde genommen kaum was möglich. Das, was wir brauchen, das kommt auf alle Fälle nicht. In der Nacht bewegt sich das Thermometer zwischen 14 und 8 Grad. Ist also recht angenehm in der Nacht. Und jetzt ist es 13 Uhr.
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2: Ich bin Luisa Ruckdeschel. Nach jahrelanger Planung kommt die Freilegung der Syrer in Plauen nun einen entscheidenden Schritt voran. Am Donnerstag übergibt der Präsident der Landesdirektion Sachsen einen Fördermittelbescheid über 1,7 Millionen Euro an Oberbürgermeister Steffen Zenner. Damit soll die Freilegung zwischen Melanchthon und Theaterstraße finanziert werden. Seit 2020 laufen die Vorbereitungen für das Vorhaben. Zuletzt kam das Projekt allerdings ins Stocken, weil das Geld gefehlt hat. Auf Schloss Vogtsberg in Oelsnitz gibt es ab nächster Woche für Vogtländer und Hobbyhistoriker etwas Neues zu erleben. Landrat Thomas Hennig eröffnet feierlich die Wanderausstellung 30 Jahre Vogtlandkreis. Mit historischen Einblicken, interaktiven Elementen und originalen Filmaufnahmen aus drei Jahrzehnten Kreisgeschichte zeigt die Ausstellung, wie sich der Landkreis seit seiner Gründung 1996 entwickelt hat und was die Region bis heute ausmacht. In Hof ist ein 41-jähriger Tscheche festgenommen worden. Der Mann entzog sich mit einem E-Scooter einer Polizeikontrolle und flüchtete. Eine Streife konnte ihn schließlich aufgreifen und festnehmen. Dabei stellte sich heraus, dass der Fahrer den E-Scooter aus dem Keller eines Wohnhauses in Rehau geklaut hatte. Bei einer Durchsuchung fand die Polizei außerdem ein Tütchen mit Drogenrückständen. Der Mann muss sich nun wegen Diebstahls und Trunkenheit am Steuer verantworten. In Gera läuft der Countdown für das Ende des Planetariums. Am Freitag hat es für Besucher und Sternengucker zum letzten Mal geöffnet.
3: Viele Menschen in Gera bedauern die Schließung. Damit endet ein Stück Gera-Stadtgeschichte. Der Weiterbetrieb

0: ist aus wirtschaftlichen Gründen nicht mehr möglich. Seit 2024 sind die Besucherzahlen um rund 40% eingebrochen. Am Freitag finden nun die letzten Veranstaltungen statt. Danach soll das Planetarium geräumt werden. Tobias Kirsch, Vogtlandradio.
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4: Es ist jetzt 3:03. Einen schönen guten Tag, liebe Autofahrer. Achtung auf der A9 Richtung Berlin zwischen Lederhose und Hermsdorf Süd. Dort steht ein defektes Fahrzeug auf dem Standstreifen. A72 Hof in Richtung Plauen zwischen Pirk und Plauen Süd. Unfall auf dem rechten Fahrstreifen und dem Standstreifen. Im Landkreis Greiz zwischen Hohenhülsen und Hohenleuben. Sichtbehinderungen durch Rauch. Da brennt ein Feld. Und einen Blitzer gibt es noch zwischen Hirschfeld und Schönfels im Waldstück. Und wenn Sie noch was sehen, Staus, Blitzer oder mehr, dann melden Sie es uns bitte kostenlos unter 0800 30 30 113 oder gerne auch per WhatsApp. Diese Nummer im Netz auf vogtlandradio.de. Dankeschön und weiterhin eine gute Fahrt.
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4: Gleich mit dem Blick zur Wirtschaft.

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0: Lisa Stansfield hier auf Vogtland Radio am Montag. Mittag, es ist 14:45.
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2: Ich bin Ron Tamme. Arbeitgeberpräsident Rainer Dulger fordert eine wöchentliche Höchstarbeitszeit in Deutschland. Die europäische Arbeitszeitrichtlinie erlaubt bis zu 48 Stunden pro Woche. Deutschland begrenzt die Arbeitszeit dagegen grundsätzlich auf 8 Stunden täglich. Das Arbeitszeitgesetz stamme aus der Ära von Telex und Wählscheibe. Es kennt weder Notebooks noch Kita-Öffnungszeiten. Die Regierung müsse nun liefern, fordert er. Unternehmer Niklas Stiel geht sogar noch etwas weiter und betrachtet die 35-Stunden-Woche als Luxus vergangener Tage. Der Arbeitgeberpräsident unterstützt zudem strengere Regeln bei Krankmeldungen, um Missbrauch zu verhindern. Die Koalition plant, telefonische Krankschreibungen abzuschaffen und eine ärztliche Bescheinigung ab dem ersten Krankheitstag zur Regel zu machen. Dulger sagte, ein Gesetz sei aber nicht für den Regelfall da, sondern für die Ausnahme. Sonst bräuchten wir keine Regeln, sondern nur guten Willen.
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13: Viel Sonnenschein, ab und zu ziehen Wolken durch. Es bleibt dennoch trocken, da kommt nichts raus und etwas Wind ist noch mit dabei. Und die Temperaturen bewegen sich je nach Lage zwischen 28 und 32 Grad. Morgen und auch in den Folgetagen weiterhin viel Sonnenschein. Die Wolkendichte nimmt ab, da ist kaum noch was zu sehen. Und die Temperaturen gehen auch nicht mehr ganz so hoch hinaus. Da bewegen wir uns morgen am Dienstag und auch am Mittwoch um Werte, so um die 25 Grad. Ja, ansonsten bleibt es trocken, keine Wolken, keine Niederschläge. In der Nacht sinkt das Thermometer und pendelt sich dann so um die 14 bis 8 Grad ein, je nach Lage. Und jetzt haben wir es 13.30 Uhr, halb zwei.
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14: Ich bin Luisa Ruckdeschel. Die Freilegung der Syrer in Plauen geht voran. Der Freistaat fördert das Vorhaben mit 1,7 Millionen Euro. Mit dem Geld soll die Freilegung zwischen Melanchthon und Theaterstraße finanziert werden. Ein 41-jähriger Tscheche ist in Hof festgenommen worden. Der Mann flüchtete mit einem gestohlenen E-Scooter vor der Polizei. Als er schließlich festgenommen und durchsucht wurde, fanden die Beamten außerdem eine Tüte mit Drogenrückständen. Aus wirtschaftlichen Gründen schließt das Planetarium in Gera. Seit 2024 sind die Besucherzahlen um bis zu 40% eingebrochen. Am Freitag ist es zum letzten Mal geöffnet. Soweit Vogtlandradio Kompakt.
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13: Es ist kurz nach halb zwei. Einen schönen guten Tag, liebe Autofahrer. Wir haben noch Störungsmeldungen und zwar auf der A9 Richtung Berlin zwischen Lederhose und Hermsdorf Süd. Dort ein defektes Fahrzeug auf dem Standstreifen. A72 Hof in Richtung Plauen zwischen Pirk und Plauen Süd. Unfall auf dem rechten Fahrstreifen, dem Standstreifen. Und im Landkreis Greiz zwischen Hohenölsen und Hohenleuben. Dort Sichtbehinderungen durch Rauch. Da brennt ein Feld. Blitzer liegen uns derzeit nicht vor. Wenn Sie allerdings etwas sehen, dann lassen Sie es uns bitte wissen. Nach wie vor kostenlos unter 0800 30 30 113 oder gerne auch per WhatsApp. Und diese Nummer finden Sie im Netz auf voglandradio.de. Dankeschön und weiterhin eine gute Fahrt.
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13: Mit Matthias König und gleich gibt's bei uns wieder eine dieser wunderbaren Musikgeschichten.
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0: 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Es ist Montag, der 10. August und jetzt gleich 2:15 Zeit für den Songursprung.
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2: Shape of You. Shape of You ist ein Popsong des britischen Singer-Songwriters Ed Sheeran. Er wurde 2017 als Leadsingle seines dritten Studioalbums veröffentlicht. Der Song ist der bisher erfolgreichste Sheerans und erreichte in zahlreichen Ländern Platz 1 der Charts. Bei den Grammy Awards 2018 erhielt Sheeran für den Song den Preis der Kategorie Best Pop Solo Darbietung. Ed Sheeran hatte den Song ursprünglich für einen anderen Künstler geschrieben und dabei Rihanna im Hinterkopf. Nachdem ihm unter anderem sein Musiklabel überzeugt hatte, das Lied selber aufzunehmen, wurde er als letzter dem Album zugefügt. Für Ed Sheeran Gold bzw. Diamant richtig. Inzwischen gehört Shape of You zu den meistverkauften Songs aller Zeiten und rangiert hier mit rund 42 Millionen Verkäufen auf Rang 3. Vor ihm liegen nur Bing Crosby mit White Christmas auf 1 und ein chinesischer Künstler namens Xiao Chang mit seiner Single Spotlight. Der Text von Shape of You ist eher banal. Inhaltlich erzählt der Song, wie das verliebte lyrische Ich eine Frau in einer Bar trifft, in der es feuchtfröhlich zugeht. Im weiteren Songverlauf wird die Liebesbeziehung außerhalb der Bar weiterentwickelt. Ja, manchmal ganz gut, dass man nicht alles genau versteht. Und ich frage mich, ob Shape of You, zu Deutsch deine Figur, übersetzt auch so gut funktioniert hätte.
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1: Nach wie vor lacht die Sonne und das bleibt auch noch in den nächsten Tagen so. Heute sind ein paar Wolken mit dabei. Die Temperaturen bewegen sich zwischen 28 und 32 Grad je nach Lage. Und auch in den nächsten Tagen, wie gesagt, viel, viel Sonnenschein. Das geht nicht mehr ganz so hoch hinaus, morgen und auch am Mittwoch. 24 bis 26 Grad werden dann erwartet. Aber wie gesagt, die Sonne bleibt uns erhalten, Wolken kaum in Sicht, demzufolge keine Niederschläge. Und nachts bewegt sich das Thermometer zwischen 14 und 8 Grad in den nächsten Tagen. Und jetzt haben wir es 14 Uhr.
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2: Ich bin Luisa Ruckdeschel. Wer von Oelsnitz aus in Richtung Adorf will, der braucht ab nächster Woche mehr Geduld und vor allem Zeit. Denn im Zuge der Bauarbeiten an der B92 südlich der Sperkenstadt wird die Bundesstraße erneut voll gesperrt, teilt das Landesamt für Straßenbau und Verkehr mit.
3: Demnach wird in dem Bereich die neue Trasse an die bestehende Straße angebunden. Bis Oktober sollen die Arbeiten dauern. Der Verkehr wird während dieser Zeit wieder über Süßebach, Eichicht und Adorf umgeleitet. Im Rahmen der Bauarbeiten soll zugleich eine Lücke im Elsterradweg geschlossen werden. Seit mehr als 2 Jahren wird die B92 auf etwa 1 Kilometer Länge hier grundhaft ausgebaut. Gesamtkosten rund 12 Millionen Euro. Ron Tammel, Vogtlandradio.
2: Nach jahrelanger Planung kommt die Freilegung der Syrer in Plauen nun einen entscheidenden Schritt voran. Am Donnerstag übergibt der Präsident der Landesdirektion Sachsen einen Fördermittelbescheid über 1,7 Millionen Euro an Oberbürgermeister Steffen Zenner. Damit soll die Freilegung zwischen Melanchthon und Theaterstraße finanziert werden. Seit 2020 laufen die Vorbereitungen für das Vorhaben. Zuletzt kam das Projekt allerdings ins Stocken, weil das Geld gefehlt hat. Auf Schloss Vogtsberg in Oelsnitz gibt es ab nächster Woche für Vogtländer und Hobbyhistoriker etwas Neues zu erleben. Landrat Thomas Hennig eröffnet feierlich die Wanderausstellung 30 Jahre Vogtlandkreis. Mit historischen Einblicken, interaktiven Elementen und originalen Filmaufnahmen aus 3 Jahrzehnten Kreisgeschichte zeigt die Ausstellung, wie sich der Landkreis seit seiner Gründung 1996 entwickelt hat und was die Region bis heute ausmacht. In Hof ist ein 41-jähriger Tscheche festgenommen worden. Mit einem E-Scooter flüchtete der Mann vor einer Polizeikontrolle. Eine Streife konnte ihn schließlich aufgreifen und festnehmen. Dabei stellte sich heraus, dass der Fahrer den E-Scooter aus dem Keller eines Wohnhauses in Reau geklaut hatte. Bei einer Durchsuchung fand die Polizei außerdem ein Tütchen mit Drogenrückständen. Der Mann muss sich nun wegen Diebstahls und Trunkenheit am Steuer verantworten. Das waren die Vogtlandradio Nachrichten.
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1: Es ist jetzt gleich 2:03. Einen schönen guten Tag, liebe Autofahrer. Wir haben keine großen Meldungen mehr vorliegen. Schnell nochmal geschaut. Also es hat sich alles so ein bisschen beruhigt auf den Straßen. Das

0: heute Morgen noch anders aus. Im Moment haben wir noch die Störungsmeldung auf der A9 Richtung Berlin zwischen Lederhose und Hermsdorf Süd. Dort steht ein defektes Fahrzeug auf dem Standstreifen. Aber dann ist auch schon langsam gut. Wir nehmen die nochmal mit rein im Landkreis Greiz zwischen Hohenölsen und Hohenleuben. Da gab es Sichtbehinderungen durch Rauch, weil ein Feld gebrannt hat. Aber ansonsten weiter nichts, auch keine Blitzer derzeit. Wenn Sie etwas sehen, Staus, Blitzer oder mehr, dann melden Sie es uns doch bitte kostenlos unter 0800 30 30 113 oder gerne auch per WhatsApp. Diese Nummer im Netz auf vogtlandradio.de. Dankeschön und weiterhin eine gute Fahrt.
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0: Melissa Etheridge. Ja, auf Vogtlandradio gespielt. Am Montagnachmittag, es ist jetzt 14.15 Uhr, Viertel drei. Ja, es gibt doch nichts Schöneres, als in diesen Sommertagen bei mildem, warmem Wetter einen schönen Salat zu essen, oder? Einen schönen Tomatensalat mit Gurken und mit dann Paprika und allem drum und dran. Aber das Wichtigste sind natürlich auch Kräuter, die gehören einfach dazu. Und wenn die dann noch aus dem eigenen Garten kommen oder aus dem eigenen Anbau auf dem Balkon, dann ist es doch wirklich was Wunderbares, wenn die so richtig frisch sind, oder?
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2: Basilikum, Minze, Schnittlauch oder Zitronenmelisse bringen nicht nur Geschmack auf den Teller, sondern auch frische Aromen in den Alltag. Viele Kräuter wachsen problemlos auf Balkon oder Fensterbank. Frisch geerntet verleihen sie Salaten, Quark oder Wasser eine natürliche Note. Minze und Zitronenmelisse eignen sich außerdem hervorragend für kalten Kräutertee. Wer regelmäßig frische Kräuter verwendet, spart oft Salz und entdeckt neue Geschmacksrichtungen. Ein kleiner Kräutergarten macht Freude und sorgt jeden Tag für ein Stück Sommer.

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6: Das Thermometer hat sich so um die 30 Grad Marke eingependelt. Ansonsten haben wir viel Sonnenschein. Ein paar Wolken ziehen immer wieder mal mit durch, aber das sind schön Wetterwolken, da kommt nichts raus. Etwas Wind ist noch dabei und das geht auch so in den nächsten Tagen weiter. Ja, die Wolken verkrümeln sich sogar. Ja, wir haben in den nächsten Tagen viel Sonnenschein zu erwarten. Morgen am Dienstag, auch am Mittwoch, Donnerstag Sonne, Sonne, Sonne satt. Aber die Temperaturen gehen nicht mehr ganz so hoch hinaus. Pendeln sich so um die 24 bis 26 Grad ein. In der Nacht wird es wieder erträglicher. Man kann wieder ein bisschen besser schlafen, denn es ist nicht mehr ganz so warm und nicht mehr ganz so drückend. Das Thermometer 14 bis 8 Grad. Und jetzt haben wir es 14.30 Uhr, halb drei.
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7: Ich bin Luisa Ruckdeschel. Die B92 von Oelsnitz Richtung Adorf ist ab nächster Woche wegen Bauarbeiten erneut voll gesperrt. Es wird eine neue Trasse angebunden. Die Bauarbeiten dauern voraussichtlich bis Oktober. Die Freilegung der Syrer in Plauen geht voran. Der Freistaat fördert das Vorhaben mit 1,7 Millionen Euro. Mit dem Geld soll die Freilegung zwischen Melanchthon und Theaterstraße finanziert werden. Ein 41-jähriger Tscheche ist in Hof festgenommen worden. Der Mann flüchtete mit einem gestohlenen E-Scooter vor der Polizei. Als er schließlich festgenommen und durchsucht wurde, fanden die Beamten außerdem eine Tüte mit Drogenrückständen. Soweit Vogtlandradio kompakt.
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6: Es ist jetzt eine Minute nach halb drei. Einen schönen guten Tag, liebe Autofahrer. Wir haben noch eine Störung an 9 Richtung Berlin zwischen Lederhose und Hermsdorf Süd. Da steht noch ein defektes Fahrzeug auf dem Standstreifen und einen Blitzer gibt's und der steht in Gera in der Nürnberger Straße stadtauswärts. Und wenn Sie auch noch was sehen jetzt, dann lassen Sie es uns bitte wissen, kostenlos unter 0800 30 30 113 oder auch per WhatsApp diese Nummer im Netz auf vogtlandradio.de. Dankeschön und weiterhin eine gute Fahrt.
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6: Gleich mit den Veranstaltungstipps, den Freizeittipps für den heutigen Nachmittag und Abend.

0: Hier ist hier Vogtlandradio am Montagnachmittag. Ja, ein Husband steht hier. Ich weiß nicht, ob du gesucht wirst, aber...
1: Man weiß ja, wo man mich findet. Ich kann mich ja nicht verstecken.
0: Da kannst nicht weg. Ja, da ist er, Jörg Ursprung.
1: Hallo.
0: Und wir schauen mal auf die Freizeitgestaltung des heutigen Nachmittags und Abends.
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0: Ja, es ist Montag und trotzdem ist so einiges los heute, ne?
1: Ja, das ist ja zur Zeit, am Wochenende war ja irre was los.
0: Ja,
1: und das hat
0: ja,
1: sich anscheinend auch mit in die Woche gezogen. Also auf dem Gelände der Feuerwehr Regebis Grün zum Beispiel, das ist heute Moped-Kino angesagt. Also jeder kann mit dem Moped anreisen und alternativ Campingstühle mitbringen. Ja, gemütlich überdachte Moped, das ist ja schwierig.
0: Ne? Ja, es tut irgendwann weh dann, ja. Ne, nach so einem Film.
1: Das stimmt. Ja, und vor allen Dingen, wenn dann alle Mopeds ausgeschaltet sind, dann können wir den Film wahrscheinlich auch genießen. Das Schöne ist, das Publikum entscheidet selbst, welcher Film gezeigt wird. Das geht dann über die Instagram-Kanäle @Vogtlandkreis Jugendring oder @JungeKultur_jetzt. Einlass auf jeden Fall ist um 19 Uhr, Filmstart dann gegen 20.15 Uhr.
0: Ja, sind wir mal gespannt, was für Filme laufen da heute. Im Kinder- und Jugendhaus Isef in Plauen kann man heute sein handwerkliches Geschick in der Töpferwerkstatt unter Beweis stellen und eigene Ideen umsetzen. Ob groß oder klein, man kann einfach vorbeikommen. Eine Anmeldung ist gar nicht nötig. Das Ganze noch bis 18 Uhr.
1: Ja, und den Tipp für morgen haben wir auch nochmal für kleine Kinofans. Da läuft morgen im Neuberinhaus Reichenbach der Film Latte Igel und der magische Wasserstein. Igelmädchen Latte macht sich auf eine abenteuerliche Reise, um den Tieren im Wald das Wasser zurückzubringen. Und begleitet wird sie dabei überraschend vom Eichhörnchen Tjum. Ein spannendes Abenteuer über Mut, Freundschaft und Vertrauen machen wir heute schon, weil los geht's morgen um 9.30 Uhr. Mhm.
0: Und wenn Sie noch Tipps haben für die Freizeit, dann lassen Sie es uns bitte wissen. Schicken Sie uns am besten eine E-Mail.
1: Jawohl, freizeit@vogtlandradio.de.
0: So, Kenner wissen ganz genau, Jörg Ursprung übernimmt. Wir tauschen sozusagen die Plätze, er übernimmt das Mikrofon und es geht heute um 100-Jährige, ne?
1: Es geht um 100 Wahnsinn. Jahre altes Wasser.
0: Ach so, okay.
1: Nein, wir machen noch mal einen kleinen Rückblick, ja. Da war ja Festauftakt 100 Jahre Freibad Haselbrunn. Gibt jetzt auch eine Chronik, hat eine bewegte Geschichte, Bad.
0: Mhm.
1: Und ja, wir machen noch mal Stippvisite.
0: Schön, wunderbar, schönes Thema. Also seien Sie gespannt und bleiben Sie dran. Und ich sage Tschüss, bis morgen, Ihr Matthias König.

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0: 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Der Auerbacher Töpfermarkt am Wochenende auf dem Altmarkt. Über 50 Töpfer zeigen ihr Handwerk, begleitet von Jazzmusik. Sonntag spielen Friend and Fellow und Old Mates Blues Company.
1: Es ist weiterhin hochsommerlich heiß. Temperaturen über 30 Grad, 31 bis 34 Grad sind es. Immerhin geht ein bisschen Wind und ein paar Wölkchen tauchen im Laufe des Nachmittagsabends auch auf. Die spenden dann zumindest ein bisschen Schatten. Es bleibt hochsommerlich in der Nacht dann die Werte bei 15 bis 17 Grad. Morgen dann deutlich kühler, also 23 bis 26 Grad auch morgen und sommerlich, aber eben nicht mehr ganz so heiß. Und auch morgen wird es viel Sonne geben, genauso wie am Mittwoch, dann ebenfalls 23 bis 26 Grad, meist wolkenlos und schön warm. Donnerstag geht schon wieder in Richtung 30 Grad Marke dann. Es ist jetzt 15 Uhr.
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2: Ich bin Romy Plank. Eine Duathlon-Weltmeisterin hat den Pöhl-Triathlon gewonnen. Yvonne van Flerken setzte sich bei den Frauen mit einer Stunde, 13 Minuten und 41 Sekunden als schnellste durch. Die Niederländerin wurde 2006 Weltmeisterin auf der Duathlon-Langdistanz und zählte später auch im Triathlon zur absoluten Weltspitze. Sie sagte gestern zu Vogtlandradio:
3: Ja, ich bin schlussendlich nicht so gut geschwommen, weil ich habe nur nach links geguckt. Die gaat hem op die linkerzijde. En daar zijn alle rechts geschwommen. En dan heb ik dat een beetje verpasst. En dat was een beetje schade. Deswegen ben ik echt niet zo goed geschwommen. En ja, ik maak schon seit 7-8 jaar geen triathlon meer. Ik vermis halt op zo'n strekke.
2: Bei den Männern gewann Lokalmatador Philipp Dresselputz. Er brauchte eine Stunde und knapp 2,5 Minuten. Rund 600 Sportler waren für den ausgebuchten Triathlon gemeldet. Wer von Oelsnitz aus in Richtung Adorf will, der braucht ab nächster Woche mehr Geduld und vor allem Zeit. Denn im Zuge der Bauarbeiten an der B92 südlich der Sperkenstadt wird die Bundesstraße erneut voll gesperrt, teilt das Landesamt für Straßenbau und Verkehr mit.
4: Demnach wird in dem Bereich die neue Trasse an die bestehende Straße angebunden. Bis Oktober sollen die Arbeiten dauern. Der Verkehr wird während dieser Zeit wieder über Süßebach, Eichicht und Adorf umgeleitet. Im Rahmen der Bauarbeiten soll zugleich eine Lücke im Elsterradweg geschlossen werden. Seit mehr als 2 Jahren wird die B92 auf etwa 1 Kilometer Länge hier grundhaft ausgebaut. Gesamtkosten rund 12 Millionen Euro. Ron Tammel, Vogtlandradio.
2: Nach jahrelanger Planung kommt die Freilegung der Syrer in Plauen nun einen entscheidenden Schritt voran. Am Donnerstag übergibt der Präsident der Landesdirektion Sachsen einen Fördermittelbescheid über 1,7 Millionen Euro an die Stadt. Damit soll die Freilegung zwischen Melanchthon und Theaterstraße finanziert werden. Seit 2020 laufen die Vorbereitungen für das Vorhaben. Zuletzt kam das Projekt jedoch ins Stocken, weil das Geld gefehlt hatte. Auf Schloss Vogtsberg in Oelsnitz gibt es ab nächster Woche für Vogtländer und Hobbyhistoriker etwas Neues zu erleben. Landrat Thomas Hennig eröffnet feierlich die Wanderausstellung 30 Jahre Vogtlandkreis. Mit historischen Einblicken, interaktiven Elementen und originalen Filmaufnahmen aus 3 Jahrzehnten Kreisgeschichte zeigt die Ausstellung, wie sich der Landkreis seit seiner Gründung 96 entwickelt hat und was die Region bis heute ausmacht. Das waren die Vogtlandradio-Nachrichten.
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1: Es ist 15 Uhr und 3 Minuten. Eine Warnung kam rein. Hier aktuell für den Kreis Greiz. Die Straße zwischen Hohenleuben und Leutsch ist derzeit voll gesperrt. Hier Löscharbeiten, Feuerwehr im Einsatz. Hier entsprechend Störungen. Wer sich auskennt, wird gebeten, dort weiträumig zu umfahren. Ein Blitzer ist gemeldet aus Gera, hier in der Nürnberger Straße stadtauswärts. Staus, Blitzer, mehr melden auch Sie uns bitte kostenlos 0800 30 30 113 oder per WhatsApp die Nummer auf vogtlandradio.de. Dankeschön.

0: Meredith Brooks im Vogtland Radio und Bitch, das 1997. So, jetzt mal bei Herz 3 ins kühle Nass. Ja. Am Wochenende, großer Festakt. Am Wochenende feierte das Freibad Haselbrunn sein 100-jähriges Bestehen. 1926 öffnete das als Notstandsarbeit erbaute und rund 800.000 Reichsmark teure Bad und wurde bald als eine der schönsten und größten Freibadanlagen Deutschlands bezeichnet. Auch Sportwettkämpfe fanden hier schon statt, wie etwa der Schwimmländerkampf Deutschland-Frankreich im Jahr 1934. Das ist schon eine Ecke her. 1995 musste das Freibad wegen nicht erfüllbarer Auflagen zunächst schließen. Der ehemalige Plauner Oberbürgermeister Ralf Oberdorfer machte das Thema Freibad Haselbrunn zum Gegenstand seines damaligen Wahlkampfes als Oberbürgermeisterkandidat. Und im Jahr 2000 gründete er den Förderverein Freibad Plauen-Haselbrunn e.V. zusammen mit Bernd Mertner.
1: Das ist ja ein Bad, was immer auch ein sozialer Brennpunkt war, mit niedrigen Eintrittspreisen, aber unglaublicher Schmelzpunkt zwischen allen Klassen, zwischen allen Herkünften, zwischen Familien, zwischen Einzelstehenden und so weiter. Wir hatten hier Besucherzahlen bis zu 120.000 Besucher pro Saison. Das bedeutete, auch damals musste man sich schon engagieren und arrangieren. Und das haben wir dann 2001 wieder aufsetzen können.
0: Ja, soweit Bernd Mertner. Der Verein, viele Ehrenamtliche und Unternehmen arbeiteten an dem Projekt der Wiedereröffnung. Die Wasserfläche wurde bei der Sanierung verkleinert, da die vorherige Größe zu groß und unwirtschaftlich war. 110.000 deutsche Mark Spendengelder wurden damals dafür gesammelt. Und 2002 war es dann soweit. Noch einmal Bernd Mertner.
1: Es ist dann immer ein bisschen bitter, wenn man Becken verfüllen muss, wo man früher selber drinnen geschwommen ist. Aber die ganzen Beckensohlen sind noch vorhanden. Wir könnten also die Wasserfläche auch wieder vergrößern. Aber erstmal mussten wir natürlich diese ganze marode Bausubstanz in Ordnung bringen. Und das war ein Jahrhundertprojekt. Da gab es alle möglichen Varianten, was man zwischendurch abreißen könnte. Es ist aber so geblieben. Und so ist jedes Jahr ein kleines Stück dazugekommen.
0: Und heute ist das Freibad Haselbrunn zukunftssicher aufgestellt. Alles entspricht dem modernen, heutigen Stand der Dinge. Und auch für den amtierenden Oberbürgermeister Plauen Steffen Zenner ist der weitere Erhalt Herzenssache.
2: Dieses Bad lebt tatsächlich von der Liebe seiner Bürger. Und das will ich auch sagen, dazu gehören wir auch als Stadtverwaltung. Ich weiß noch, ich durfte 6 Jahre Aufsichtsratsvorsitzender sein als Bürgermeister. Da waren wir immer kurz davor, unsere Betriebserlaubnis zu verlieren, weil nach jedem Winter hier vorne an den Beckenköpfen die Fliesen weggeplatzt sind. Und wir haben 5-stellige Beträge jedes Jahr in die Hand genommen und haben immer wieder gebibbert, finden wir ein Unternehmen, das preisgünstig unterwegs und zeitnah unterwegs ist und bekommen wir die Betriebserlaubnis.
0: Das war doch mal offen auf weitere 100 Jahre Freibad Haselbrunn. Und übrigens, die neue Chronik zum 100-jährigen Bestehen des Freibades Haselbrunn von Bernd Mertner ist direkt an der Kasse des Freibades sowie über den Förderverein erhältlich.
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3: Es ist weiterhin hochsommerlich. Es geht zwar ein bisschen Wind, aber das ist mehr so wie im Umluftbackofen bei 31 bis 35 Grad. Derzeit viel Sonnenschein. Oder zu ein paar harmlose Wolkenbänder. In der Nacht dann 15 bis 17 Grad. Auch in der Nacht wechseln bewölkt bis sternenklar. Morgen dann, ja, wie aus Geisterhand, kühler. Ne? 23 bis 26 Grad, aber auch morgen viel Sonnenschein. Es ist weiterhin sommerlich, aber eben nicht mehr ganz so heiße. Und auch am Mittwoch so 23 bis 26 Grad bei viel Sonne. Am Donnerstag setzt sich der hochsommerliche Trend fort. Und am Donnerstag erreichen wir schon wieder die 30-Grad-Marke. 15.30 Uhr ist es jetzt.
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4: Ich bin Romy Plank. Bei einem Felsbrand zwischen Hohenleuben und Hohenösen im Greizer Landkreis sind laut Polizei mehrere Menschen verletzt worden. Seit dem Mittag standen demnach rund 32 Hektar eines erntereifen Getreidefeldes in Flammen. Eine Duathlon-Weltmeisterin hat den Pöhl-Triathlon gewonnen. Yvonne van Flerken setzte sich bei den Frauen mit einer Stunde, 13 Minuten und 41 Sekunden als schnellste durch. Wer von Oelsnitz aus in Richtung Adorf will, der braucht ab nächster Woche mehr Geduld. Denn im Zuge der Bauarbeiten an der B92 wird die Bundesstraße erneut vollgesperrt. Soweit Vogtland Radio kompakt.
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3: 15.32 Uhr wird es gleich. Nach wie vor haben wir die Meldung im Landkreis Greiz. Da ist die Straße zwischen Hohenleuben und Leutsch aufgrund eines Feuerwehreinsatzes Löscharbeiten gesperrt. Ortskundige Autofahrer werden gebeten, dort weiträumig zu umfahren. A9 in Richtung Berlin zwischen Lederhose und Hermsdorf Süd. Noch immer ein defektes Fahrzeug derzeit hier auf dem Standstreifen. Da müssen wir aufpassen. Und dann gibt es noch einen Blitzer, gemeldet aus Gera in der Nürnberger Straße stadtauswärts. Gerade eben kommt hier noch eine Öffentlichkeitsfahndung der Polizei ganz aktuell rein. Seit gestern Abend wird in Netzschkau die 84-jährige Renate B. vermisst. Sie ist etwa 1,60 Meter groß, hat weiße, schulterlange Haare und trägt ein weißes T-Shirt, eine helle Dreiviertelhose und weiße Halbschuhe. Die Seniorin ist gut zu Fuß und könnte sich auch im Bereich eines Bahnhofs aufhalten. Hinweise bitte an jede Polizeidienststelle. Wenn Sie was entdecken, Stausblitzer mehr, melden Sie uns das bitte kostenlos 0800 30 30 113 oder per WhatsApp. Die Nummer auf vogtlandradio.de. Dankeschön.
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3: Mit Jörg Ursprung, sonnige Grüße.

Ganz starke Nummer, da war der Fish noch mit dabei, also er heißt ja der ehemalige Frontmann von Marillion Fish und seine Band Marillion mit Kaylee aus 1985, gleich 15.44 Uhr.

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1: Es ist zum Teil recht pustig, also sind lebendige Winde unterwegs, auch mal ein paar dickere Wolken ziehen durch, die Temperaturen aber im hochsommerlichen Bereich immer noch so bei 31 bis 34 Grad. In der Nacht dann auch teils windig, wechselnd bewölkt, bis sternenklar, 15 bis 17 Grad, morgen dann mal etwas kühler, 23 bis 26 Grad gibt es trotzdem, also der Sommer bleibt auch morgen bei viel Sonnenschein, Mittwoch ebenfalls Sonne satt bis 26 Grad, am Donnerstag dann schon wieder bis 30 Grad. 16 Uhr ist es jetzt.
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2: Ich bin Romy Plank. Das Freibad Haselbrunn in Plauen hat sein 100-jähriges Bestehen gefeiert und dabei auch eine Chronik vorgestellt. 1926 galt es mit seiner riesigen Wasserfläche als einer der schönsten und größten Freibadanlagen Deutschlands. Nach der Schließung 1995 kämpften der Förderverein, viele Ehrenamtliche und Unternehmer für den Erhalt und ermöglichten 2002 die Wiedereröffnung. Fördervereinssprecher Bernd Mertner.
3: Das ist ja ein Bad, was immer auch ein sozialer Brennpunkt war, mit niedrigen Eintrittspreisen, aber unglaublicher Schmelzpunkt zwischen allen Klassen, zwischen allen Herkünften, zwischen Familien, zwischen Einzelstehenden und so weiter. Wir hatten hier Besucherzahlen bis zu 120.000 Besucher pro Saison. Das bedeutete, auch damals musste man sich schon engagieren und arrangieren, und das haben wir dann 2001 wieder aufsetzen können.
2: Bei einem Feldgroßbrand zwischen Hohenleuben und Hohenölsen sind zwei Feuerwehrmänner leicht verletzt worden. Sie wurden wegen einer Rauchgasvergiftung behandelt, so ein Sprecher des Greizer Landratsamtes. Seit dem Mittag standen demnach zeitweise rund 27 Hektar eines erntereifen Getreidefeldes in Flammen. 12 Feuerwehren waren im Einsatz und konnten ein Übergreifen auf Wald und Stallungen verhindern. Mittlerweile sind die Flammen weitgehend gelöscht. Die Brandursache ist noch unklar. Wer von Oelsnitz aus Richtung Adorf fährt, der braucht ab nächster Woche mehr Geduld. Denn im Zuge der Bauarbeiten an der B92 wird die Bundesstraße noch einmal voll gesperrt, teilte das Landesamt für Straßenbau und Verkehr mit.
4: Demnach wird in dem Bereich die neue Trasse an die bestehende Straße angebunden. Bis Oktober sollen die Arbeiten dauern. Der Verkehr wird während dieser Zeit wieder über Süßebach, Eichicht und Adorf umgeleitet. Im Rahmen der Bauarbeiten soll zugleich eine Lücke im Elsterradweg geschlossen werden. Seit mehr als zwei Jahren wird die B92 auf etwa einem Kilometer Länge hier grundhaft ausgebaut. Gesamtkosten rund 12 Millionen Euro. Ron Tamme, Vogtlandradio.
2: Eine Duathlon-Weltmeisterin hat den Pöhl-Triathlon gewonnen. Yvonne van Flerken setzte sich bei den Frauen mit einer Stunde, 13 Minuten und 41 Sekunden als schnellste durch. Die Niederländerin wurde 2006 Weltmeisterin auf der Duathlon-Langdistanz und zählte später auch im Triathlon zur absoluten Weltspitze. Sie sagte zu Vogtlandradio:
5: Ja, ich bin schlussendlich nicht so gut geschwommen, weil ich habe nur nach links geguckt. Ich hatte mal auf die linke Seite. Und da sind alle rechts geschwommen und dann habe ich das ein bisschen verpasst. Und das war ein bisschen schade, deswegen bin ich echt nicht so gut geschwommen. Und ja, ich mache schon seit 7-8 Jahren kein Triathlon mehr. Ich vermisse halt auf so eine Strecke.
2: Bei den Männern gewann Lokalmatador Philipp Dresselputz. Er brauchte eine Stunde und knapp 2,5 Minuten. Rund 600 Sportler waren für den ausgebuchten Triathlon gemeldet. Das waren die Vogtlandradio-Nachrichten.
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1: Es wird 16 Uhr und 4 Minuten gleich. A9 in Richtung Nürnberg zwischen Eisenberg und Bad Kloster Lausnitz. Ein defekter PKW, der blockiert den rechten Fahrstreifen im Baustellenbereich. Hier aktuell stockend auf 2 Kilometern. Da bitte auch vorsichtig an das Stauende heranfahren. Dann auf die Strecke Werdau-Aich zwischen Ausfahrt Oberplanitz und Ebersbrunn. Vorsicht hier, Gefahr durch Metallteile auf den Fahrbahnen. Da bitte mit der nötigen Vorsicht unterwegs sein. Eine Meldung dann noch aus dem Landkreis Greiz. Da ist zwischen Hohenleuben und Leutsch aufgrund von Löscharbeiten immer noch voll gesperrt. Ortskundige Autofahrer werden gebeten, dort weiträumig zu umfahren. Einen Blitz haben wir noch gemeldet aus Gera in der Nürnberger Straße stadtauswärts und dann noch einmal die Öffentlichkeitsfahndung der Polizei. Seit gestern Abend wird in Netschkau die 84-jährige Renate B. vermisst. Sie ist etwa 1,60 Meter groß, hat weiße, schulterlange Haare und trägt ein weißes T-Shirt, eine helle Dreiviertelhose und weiße Halbschuhe. Die Seniorin ist gut zu Fuß und könnte sich auch im Bereich eines Bahnhofs aufhalten. Hinweise bitte an jede Polizeidienststelle. Staus, Blitzer, mehr melden Sie uns bitte kostenlos. 0800 30 30 113 oder per WhatsApp die Nummer auf voglandradio.de. Dankeschön.
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0: Sommerlaune mit Michael Franti. Say hey, I love you. Say hello und sag mal danke. Ja, das kam hier vorhin rein. Ich bin ans Telefon gegangen und hatte dann auf einmal Kerstin in der Leitung. So, das Vogtlandradio hier an diesem Montagnachmittag. Und ja, wir verbinden auch Menschen hier im Radio. Kerstin hat sich hier gerade bei uns gemeldet. Kerstin, ich grüße Sie.
1: Hallo, ich bin die Kerstin, ich grüße Sie.
0: Ja.
1: Und ich möchte mal unbedingt erst loswerden. Am 31.07. habe ich meine Geldbörse verloren mit viel Inhalt und allen Papieren und möchte mich einfach mal gerne bei dem ehrlichen Finder, der es auf der Polizeistelle Plauen-Freiheitsstraße abgegeben hat, bedanken.
0: Das ist ja klasse. Sie sagen, viel Inhalt, man, die Papiere an sich sind ja schon sehr, sehr wichtig. Hatten Sie da noch eine größere Menge Bargeld?
1: Ja. Soll ich das jetzt oder soll das der Finder sagen?
0: Das können Sie auch sagen.
1: 316 Euro.
0: Oha, und alles war da?
1: Alles.
0: Das ist ja eine tolle Geschichte, dass es solche ehrlichen Menschen auch gibt. Das ist toll, das ist ja allen hier auch gleich nicht. Was für andere halt.
1: Genau.
0: Wissen Sie, wer das abgegeben hat?
1: Den Namen?
0: Ja, den Vornamen.
1: Den habe ich leider nicht, nur einen Nachnamen. Vom Polizeiprotokoll.
0: Ja. Okay, das wollen wir jetzt halt nicht transportieren, weil das ist ja immer der Datenschutz hier, da sind wir ja auch entsprechend unterwegs. Ja. Aber wir können sagen, dass dieser Mensch sich damit von Ihnen wahrscheinlich jetzt ganz herzlich geknuddelt und gedrückt fühlen kann, oder?
1: Ja, auf jeden Fall, unbekannterweise.
0: Das ist schön, Kerstin. Dann freuen wir uns und sollte sich derjenige hier bei uns melden, könnten wir doch mal vermitteln und dann können Sie ihm ja vielleicht mal ein Tässchen Kaffee spendieren oder so.
1: Unbedingt. Ich würde mich riesig freuen, mich dankbar zu zeigen.
0: Okay. Kerstin,
1: ihr seid toll.
0: Vielen Dank. Dass es solche Geschichten gibt. Ich danke Ihnen, dass Sie das hier transportieren. Und dann wünsche ich natürlich noch viel Erfolg beim Nicht-Verlieren in der Zukunft Ihrer Geldbörse.
1: Ich passe auf in Zukunft, ja. Und viele, viele nette, ehrliche Menschen, die sollte es wirklich mehr geben.
0: Dankeschön. Gute Zeit.
1: Ich danke. Gut, tschüss.
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10: Ja, teils kommen da recht dicke Wolken rein. Die bleiben aber meist harmlos. Ja, lebendiger, böiger Wind frischt auch auf. Temperaturen derzeit immer noch über 30 Grad, 31 bis 34 Grad sind es. Und vom Regenradar her,

0: ja, viel zu entdecken ist dann nicht. Ja, wenn dann vielleicht mal gegen später so zwischen Zwickau und Gera, da kann mal ein bisschen was runterkommen an Regen. Aber auch nichts Großartiges. In der Nacht ist es dann meist gemäßigt, wechselnd bewölkt bis sternenklar. 15 bis 18 Grad. Morgen kühler. 23 bis 26 Grad. Nicht mehr ganz so heiß, aber trotzdem immer noch sommerlich bei viel Sonnenschein. Auch am Mittwoch gibt es viel von unserem Powerstern. Auch am Mittwoch nur wenige Wolken. Auch der Wind hat bis zur Wochenmitte ein bisschen nachgelassen. Mittwoch auch noch mal so bis 26 Grad. Am Donnerstag kriegen wir schon wieder Werte um die 30 Grad Marke. Es wird 16.31 Uhr.
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2: Ich bin Romy Plank. Das Freibad Haselbronn-Plauen hat sein 100-jähriges Bestehen gefeiert und dabei auch eine Chronik vorgestellt. 1926 galt es mit seiner riesigen Wasserfläche als einer der schönsten und größten Freibadanlagen Deutschlands. Bei einem Felsgroßbrand zwischen Hohenleuben und Hohenösen sind zwei Feuerwehrmänner leicht verletzt worden. Sie wurden wegen einer Rauchgasvergiftung behandelt, so ein Sprecher des Greizer Landratsamtes. Seit dem Mittag standen hier demnach zeitweise rund 27 Hektar eines Getreidefeldes in Flammen. Eine Duathlon-Weltmeisterin hat den Pöhl-Triathlon gewonnen. Yvonne van Flerken setzte sich bei den Frauen mit einer Stunde, 13 Minuten und 41 Sekunden als schnellste durch. Soweit Vogtland Radio kompakt.
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0: 16.32 Uhr wird es gleich. A9 in Richtung Nürnberg zwischen Schleiz und Bad Lobenstein. Unfall hat sich erst ereignet. Da bitte aufpassen. Aktuell stockend, stauend auf 2 Kilometern Staulänge zunehmend. Bitte auch vorsichtig an das Stauende heranfahren. A9 Richtung Nürnberg, Entwarnung zwischen Eisenberg und Bad Klosterlausnitz ist mittlerweile wieder alles geräumt. A4 in Richtung Eisenach Frankfurt zwischen Rüdersdorf und Hermsdorf Ost. Reifenteile auf der Fahrbahn, da steht auch ein defekter LKW auf dem Standstreifen, vermutlich natürlich mit Reifenschaden. Und Entwarnung für die Strecke Werdau-Aich, an der Zwischenausfahrt Oberplanitz und Ebersbrunn sind die Hindernisse mittlerweile auch aufgeräumt. Aber von Doreen, Dankeschön, kam eine Warnung rein per WhatsApp. Hier Verkehrsunfall Falkenstein Richtung Plauen, da in den S-Kurven. Das ist auf der B169, da ist wohl derzeit gesperrt. Wer sich da auskennt, bitte weiträumig umfahren. Eine Öffentlichkeitsfahndung der Polizei. Seit gestern Abend wird in Netzschkau die 84-jährige Renate B. vermisst. Sie ist etwa 1,60 Meter groß, hat weiße, schulterlange Haare und trug zuletzt ein weißes T-Shirt, eine helle Dreiviertelhose und weiße Halbschuhe. Die Seniorin ist gut zu Fuß und könnte auch im Bereich eines Bahnhofs unterwegs sein. Hinweise bitte an jede Polizeidienststelle. Wenn Sie was entdecken, Stausblitzer mehr, melden Sie uns das bitte kostenlos 0800 30 30 113 oder per WhatsApp die Nummer auf vogtlandradio.de. Dankeschön.
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0: 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Über 50 Töpfer zeigen ihr Handwerk, begleitet von Jazzmusik. 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
1: Es bleibt wechselnd bewölkt, teilweise recht windig. Die Wolken bringen auch mal so eine bedrohlich dunkle Farbe mit sich. Und tatsächlich, hier und da habe ich gesehen, kommt jetzt auch mal so ein kleines Regengebiet durch. Müssen wir mit rechnen jetzt im Laufe des späten Nachmittags in den frühen Abend hinein. Keine Sturzbäche, aber es kann mal so ein bisschen pieseln, vielleicht mal ein kleiner Schauer dabei sein. Das beruhigt sich aber recht schnell wieder. In der Nacht ist auch meist sternenklar, bis aufgelockert, bewölkt bei 15 bis 17 Grad. Aktuell liegen die Werte bei 31 bis 34 Grad. Morgen dann 23 bis 26 Grad, das ist deutlich etwas kühler. Die Temperaturen sinken ab, die Sonne zeigt sich trotzdem, es bleibt sommerlich, auch Mittwoch bis 26 Grad, Donnerstag dann ebenfalls Hochsommer bei Werten bis an die 30 Grad Marke. Und jetzt ist es 17 Uhr.
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2: Ich bin Romy Plank. Das Freibad Hasselbrunn in Plauen hat sein 100-jähriges Bestehen gefeiert und dabei auch eine Chronik vorgestellt. 1926 galt es mit seiner riesigen Wasserfläche als eine der schönsten und größten Freibadanlagen Deutschlands. Nach der Schließung 1995 kämpften der Förderverein, viele Ehrenamtliche und Unternehmer für den Erhalt und ermöglichten 2002 die Wiedereröffnung. Fördervereinssprecher Bernd Mertner.
3: Es ist dann immer ein bisschen bitter, wenn man Becken verfüllen muss, wo man früher selber drinnen geschwommen ist. Aber die ganzen Beckensohlen sind noch vorhanden. Wir könnten also die Wasserfläche auch wieder vergrößern. Aber erstmal mussten wir natürlich diese ganze marode Bausubstanz in Ordnung bringen. Und das war ein Jahrhundertprojekt. Da gab es alle möglichen Varianten, was man zwischendurch abreißen könnte. Es ist aber so geblieben. Und so ist jedes Jahr ein kleines Stück dazugekommen.
2: Bei einem Feldgroßbrand zwischen Hohenleuben und Hohenösen sind zwei Feuerwehrmänner leicht verletzt worden. Sie wurden wegen einer Rauchgasvergiftung behandelt, so ein Sprecher des Greizer Landratsamtes. Seit dem Mittag standen demnach zeitweise rund 27 Hektar eines erntereifen Getreidefeldes in Flammen. 12 Feuerwehren waren im Einsatz und konnten ein Übergreifen auf Wald und Stallungen verhindern. Mittlerweile sind die Flammen weitgehend gelöscht. Die Brandursache ist noch unklar. Eine Duathlon-Weltmeisterin hat den Pöhl-Triathlon gewonnen. Yvonne van Flerken setzte sich bei den Frauen mit 1 Stunde, 13 Minuten und 41 Sekunden als schnellste durch. Die Niederländerin wurde 2006 Weltmeisterin auf der Duathlon-Langdistanz und zählte später auch im Triathlon zur absoluten Weltspitze. Sie sagte zu Vogtlandradio:
4: Ja, ich bin schlussendlich nicht so gut geschwommen, weil ich habe nur nach links geguckt. Ich hatte mal auf die linke Seite. Und da sind alle rechts geschwommen und dann habe ich das ein bisschen verpasst. Und das war ein bisschen schade, deswegen bin ich echt nicht so gut geschwommen. Und ja, ich mache schon seit 7-8 Jahren kein Triathlon mehr, ich vermisse halt auf so eine Strecke.
2: Bei den Männern gewann Lokalmatador Philipp Dressel-Putz. Er brauchte 1 Stunde und knapp 2,5 Minuten. Rund 600 Sportler waren für den ausgebuchten Triathlon gemeldet. Die Feuerwehr in Rebesgrün verwandelt sich am Abend in ein Moped-Kino. Gezeigt wird der Film Zurück in die Zukunft. Die jugendlichen Filmfans hatten im Vorfeld darüber abgestimmt. Einlass ist 19 Uhr, der Film beginnt gegen 20 Uhr. Das waren die Vogtlandradio-Nachrichten.
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1: Es ist 17.03 Uhr gerade geworden. Nach wie vor die Störung im Landkreis Greiz zwischen Hohenleuben und Leutsch ist aufgrund von Löscharbeiten immer noch gesperrt. Ortskundige Autofahrer werden hier weiterhin gebeten, dieses Gebiet zu umfahren. A4 in Richtung Frankfurt zwischen Rüdersdorf und Hermsdorf Ost. Vorsicht, immer noch Reifenteile auf der Fahrbahn. Da steht auch ein defekter LKW auf dem Standstreifen. Und A9 in Richtung Berlin zwischen Lederhose und Hermsdorf Süd. Immer noch ein defektes Fahrzeug auf dem Standstreifen. Öffentlichkeitsfahndung der Polizei. Seit gestern Abend wird in Netschkau die 84-jährige Renate B. vermisst. Sie ist etwa 1,60 Meter groß, hat weiße, schulterlange Haare und trug zuletzt ein weißes T-Shirt, eine helle Dreiviertelhose und weiße Halbschuhe. Die Seniorin ist gut zu Fuß und könnte sich auch im Bereich eines Bahnhofs aufhalten. Hinweise bitte an jede Polizeidienststelle. Staus, Blitzer, mehr melden Sie uns bitte kostenlos 0800 30 30 113 oder per WhatsApp die Nummer auf vogtlandradio.de. Dankeschön, kommen Sie bitte gut an.
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0: Einst war sie Teil der Eurythmics Solo, aber auch sehr erfolgreich unterwegs. Annie Lennox hier aus 1992, Walking on Broken Glass, genau 17.15 Uhr.
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2: Ich bin Ron Tamme. Arbeitgeberpräsident Rainer Dulger fordert eine wöchentliche Höchstarbeitszeit in Deutschland. Die europäische Arbeitszeitrichtlinie erlaubt bis zu 48 Stunden pro Woche. Deutschland begrenzt die Arbeitszeit dagegen grundsätzlich auf 8 Stunden täglich. Das Arbeitszeitgesetz stamme aus der Ära von Telex und Wählscheibe. Es kennt weder Notebooks noch Kita-Öffnungszeiten. Die Regierung müsse nun liefern, fordert er. Unternehmer Niklas Stiel geht sogar noch etwas weiter und betrachtet die 35-Stunden-Woche als Luxus vergangener Tage. Der Arbeitgeberpräsident unterstützt zudem strengere Regeln bei Krankmeldungen, um Missbrauch zu verhindern. Die Koalition plant, telefonische Krankschreibungen abzuschaffen und eine ärztliche Bescheinigung ab dem ersten Krankheitstag zur Regel zu machen. Dulger sagte, ein Gesetz sei aber nicht für den Regelfall da, sondern für die Ausnahme. Sonst bräuchten wir keine Regeln, sondern nur guten Willen.
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6: Das ist ganz schön wechselhaft und bei der Schwüle könnte man meinen, es gewittert. Tut's aber wohl nicht. Also die Temperaturen immer noch so ein bisschen weit über 30 Grad. Also so 30 bis 33 Grad. Zum Teil Büge, Winde, auch mal dickere Wolken. Also wir kriegen hier und da sogar mal einen kleinen Spurz Regen ab. So ein bisschen was kommt teilweise runter. Runter, keine Sturzbäche, aber nicht wundern. Ansonsten stabilisiert sie das auch schnell wieder. Und dann in der Nacht ist es sowieso meist sternenklar bis aufgelockert, bewölkt. 15 bis 17 Grad heute Nacht die Werte. Morgen etwas abgekühlter, 23 bis 26 Grad. Auch morgen viel Sonne, nur harmlose Wolken. Der Wind nicht mehr ganz so böig und lebendig unterwegs wie heute. Und auch Mittwoch bis 26. Donnerstag dann schon wieder die Temperaturen an die 30 Grad Marke. 17.30 Uhr.
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7: Ich bin Romy Planck.

0: Das Freibad Haselbrunn in Plauen hat sein 100-jähriges Bestehen gefeiert und dabei auch eine Chronik vorgestellt. 1926 galt es mit seiner riesigen Wasserfläche als eine der schönsten und größten Freibadanlagen Deutschlands. Bei einem Feldgroßbrand zwischen Hohenleuben und Hohenösen sind zwei Feuerwehrmänner leicht verletzt worden. Sie wurden wegen einer Rauchgasvergiftung behandelt, so ein Sprecher des Greizer Landratsamtes. Seit dem Mittag standen demnach zeitweise rund 27 Hektar eines Getreidefeldes in Flammen. Eine Duathlon-Weltmeisterin hat den Pöhl-Triathlon gewonnen. Yvonne van Flerken setzte sich bei den Frauen mit einer Stunde, 13 Minuten und 41 Sekunden als schnellste durch. Soweit Vogtland Radio Kompakt.
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2: Es ist gleich 17.32 Uhr. A4 in Richtung Eisenach Frankfurt zwischen Gera und Gera-Langenberg ein defekter LKW. Hier auf dem Standstreifen, da bitte aufpassen. Und A4 Richtung Frankfurt zwischen Rüdersdorf und Hermsdorf Ost, habe ich gerade gesehen, kam die Entwarnung rein. Da besteht die Störung nicht mehr, genauso wie auf der neuen Richtung Berlin zwischen Lederhose und Hermsdorf Süd. Alles wieder schick aufgeräumt, es rollt, wie es rollen soll. Eine Meldung noch aus dem Landkreis Greiz zwischen Hohenleuben und Leutsch noch immer aufgrund von Löscharbeiten gesperrt. Wer sich da auskennt, bitte weiträumig umfahren. Der Blitzer liegen derzeit keine vor. Kommen Sie gut an.
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1: Es ist recht wechselhaft, es ist auch sehr windig hier teilweise. Es könnte sogar angehen, dass wir hier oder mal einen Regentropfen noch abkriegen. Ja, also nichts, was die heimischen Regenmesser in den heimischen Gärten großartig aufzeichnen werden. Aber es kann mal ein Tröpfchen runterkommen, ansonsten gibt es auch noch Sonne. Irgendwann später zum Abend, in der Nacht, lässt der Wind nach. Die Temperaturen noch um die 30 Grad Marke und dann bei 15 bis 17 Grad in der Nacht. Morgen abgekühlter 23 bis 26 Grad. Viel Sonne dabei, nur harmlose Wolkenbänder, auch Mittwoch sehr viel Sonne bei bis 26 Grad und Donnerstag, ja auch Hochsommer, dann kratzen wir schon wieder an der 30 Grad Marke. Es ist jetzt 18 Uhr.
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2: Ich bin Romy Plank. Das Freibad Hasselbrunn in Plauen hat sein 100-jähriges Bestehen gefeiert und dabei auch eine Chronik vorgestellt. 1926 galt es mit seiner riesigen Wasserfläche als eine der schönsten und größten Freibadanlagen Deutschlands. Nach der Schließung 1995 kämpften der Förderverein viele

0: Ehrenamtliche und Unternehmer für den Erhalt und ermöglichten 2002 die Wiedereröffnung. Fördervereinssprecher Bernd Mertner.
1: Es ist dann immer ein bisschen bitter, wenn man Becken verfüllen muss, wo man früher selber drinnen geschwommen ist. Aber die ganzen Beckensohlen sind noch vorhanden. Wir könnten also die Wasserfläche auch wieder vergrößern. Aber erstmal mussten wir natürlich diese ganze marode Bausubstanz in Ordnung bringen. Und das war ein Jahrhundertprojekt. Da gab es alle möglichen Varianten, was man zwischendurch abreißen könnte. Es ist aber so geblieben. Und so ist jedes Jahr ein kleines Stück dazugekommen.
0: Bei einem Feldgroßbrand zwischen Hohenleuben und Hohenösen sind zwei Feuerwehrmänner leicht verletzt worden. Sie wurden wegen einer Rauchgasvergiftung behandelt, so ein Sprecher des Greizer Landratsamtes. Seit dem Mittag standen demnach zeitweise rund 27 Hektar eines erntereifen Getreidefeldes in Flammen. 12 Feuerwehren waren im Einsatz und konnten ein Übergreifen auf Wald und Stallungen verhindern. Mittlerweile sind die Flammen weitgehend gelöscht. Die Brandursache ist noch unklar. Eine Duathlon-Weltmeisterin hat den Pöhl-Triathlon gewonnen. Yvonne van Flerken setzte sich bei den Frauen mit 1 Stunde, 13 Minuten und 41 Sekunden als schnellste durch. Die Niederländerin wurde 2006 Weltmeisterin auf der Duathlon-Langdistanz und zählte später auch im Triathlon zur absoluten Weltspitze. Sie sagte zu Vogtland Radio:
2: Ja, ich bin schlussendlich nicht so gut geschwommen, weil ich habe nur nach links geguckt. Ich hatte mal auf die linke Seite. Und da sind alle rechts geschwommen und dann habe ich das ein bisschen verpasst. Und das war ein bisschen schade, deswegen bin ich echt nicht so gut geschwommen. Und ja, ich mache schon seit 7-8 Jahren kein Triathlon mehr. Ich vermisse halt auf so eine Strecke.
0: Bei den Männern gewann Lokalmatador Philipp Dressel-Putz. Er brauchte 1 Stunde und knapp 2,5 Minuten. Rund 600 Sportler waren für den ausgebuchten Triathlon gemeldet. Die Feuerwehr in Rebisgrün verwandelt sich am Abend in ein Moped-Kino. Gezeigt wird der Film Zurück in die Zukunft. Die jugendlichen Filmfans hatten im Vorfeld darüber abgestimmt. Einlass ist 19 Uhr, der Film beginnt gegen 20 Uhr. Das waren die Vogtland-Radio-Nachrichten.
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4: Es ist 18 Uhr und 3 gerade geworden. Es gibt immer noch die Störung im Landkreis Greiz zwischen Hohenleuben und Leutsch. Aufgrund von Löscharbeiten immer noch gesperrt. Ortskundige Autofahrer werden gebeten, dort weiträumig zu umfahren. A4 Richtung Frankfurt zwischen Gera und Gera-Langenberg. Plastikteile auf der Fahrbahn. Auch da bitte aufpassen. Und Uwe, Dankeschön, hat einen Blitzer gemeldet. In Plauen, Liebknechtstraße, steht der graue Caddy. Stausblitzer mehr melden auch Sie uns bitte kostenlos. 0800 30 30 113 oder per WhatsApp die Nummer auf vogtlandradio.de. Dankeschön.
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Montagabend, 10. August und jetzt im Vogtlandradio unser musikalisches Kalenderblatt mit dem Geburtstagskind Ian Scott Anderson. Am 10. August wurde er in Schottland geboren, 1947 war das.

Er ist Sänger, Komponist, Texter, Flötist, Gitarrist. Und er ist natürlich bekannt geworden als der Frontmann der Band Jethro Tull. Also Ian Anderson hat auch eine Reihe von Soloalben gemacht, veröffentlicht, sowie auch in verschiedenen Projekten anderer Musiker mitgewirkt. Aber in der Öffentlichkeit, in der Breiten, da wird er seit über 50 Jahren vorrangig als Kopf der Band Jethro Tull gesehen. Das liegt auch insbesondere daran, dass sich Anderson in seiner Karriere mit Jethro Tull eine sehr, ja, ich sag mal, charakteristische Art der Musik- und Bühnenpräsenz erarbeitet hat, die auch teilweise so den Trends in der Rockmusik zuwiderlief. Er ist einfach anders, der Ian Anderson. Ja, zeitweise ließ er sich auch mal von britischem Brauchtum inspirieren. Er erschien da als mittelalterlicher Name, als Gaukler, als englischer Junker und schottischer Gutsherr. Manchmal schlüpft er auch mal in die Rolle eines Astronauten, Piraten oder Landstreichers. Und er hat sich selber immer ein bisschen auf die Schippe genommen. Da war immer eine gute Portion Selbstironie drin. Also Geburtstagskind Ian Anderson. Daher das musikalische Kalenderblatt, natürlich mit Jethro Tull und natürlich mit dem Riesenhit Locomotive Breath.

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7: Es ist weiterhin meist schön. Also es kann noch mal ein kleiner Regentropfen reinkommen oder runterkommen. Und es gibt dann noch hier und da auffrischende böige Winde. Aber ansonsten dann der Abend stabil, ja, die Nacht sowieso. Teilweise sternenklar. Aktuell liegen die Werte noch so um die 30 Grad Marke und dann bei 15 bis 17 Grad in der Nacht. Morgen wird es gemäßigter sein, 23 bis 26 Grad. Auch morgen viel Sonne und es bleibt sommerlich auch am Mittwoch so bis 26. Donnerstag bei viel Sonnenschein schon wieder bis 30 Grad.
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7: Es wird 18.31 Uhr. A4 in Richtung Frankfurt zwischen Gera und Gera-Langenberg. Plastikteile auf der Fahrbahn. Und aktuell ist noch die Störung im Landkreis Greiz zwischen Hohenleuben und Leutsch noch immer gesperrt. Ortskundige Autofahrer werden weiterhin gebeten, dort zu umfahren. Ein Blitzer gemeldet von Uwe. Plauen-Liebknechtstraße, grauer Caddy. Danke fürs Melden. Und ich nehme nochmal die Öffentlichkeitsfahndung der Polizei mit. Seit gestern Abend wird in Netzschkau die 84-jährige Renate B. vermisst. Sie ist etwa 1,60 Meter groß, hat weiße, schulterlange Haare und trägt ein weißes T-Shirt, eine helle Dreiviertelhose und weiße Halbschuhe. Die Seniorin ist gut zu Fuß und könnte sich auch im Bereich eines Bahnhofs aufhalten. Hinweise bitte an jede Polizeidienststelle.

Schöner, schwungvoller Klassiker im Vogtland Radio mit der George Baker Selection und ihr Little Green Bag an diesem Montagabend hier im Vogtland Radio. Und damit kommen wir zu dieser Rubrik.

Smooth. Heute beschäftigen wir uns mal mit den Katzen in der Wiege. Cats in the Cradle auf Englisch. Ja, das ist im Original vom Singer-Songwriter Harry Chapin. 1974 bereits aufgenommen. Das Stück wurde Chapins einziger Nummer-1-Hit und erhielt zu Recht 1975 eine Grammy-Nominierung. Aber die Nummer verbinden viele mit der Band Ugly Kid Joe. Die hatten 1993 eine sehr erfolgreiche Coverversion von Cats in the Cradle, gemessen so an den Verkaufszahlen und den Chartplatzierungen, wesentlich erfolgreicher als das Original eben von Harry Chapin. Aber es ist eben nicht von Ugly Kid Joe. Dafür gibt's ja uns hier und unser Cover-Lovern. Ja, Cats in the Cradle handelt vom Text her von einem Vater und einem Sohn oder seinem Sohn, für den er aus beruflichen Gründen kaum Zeit hat. Und im Song wächst der Sohn zu einem erwachsenen Mann heran. Jede Strophe endet dann mit der Aussage des Sohnes, er würde eines Tages genau wie sein Vater werden. Und nachdem der Vater dann pensioniert wurde, wendet sich das Blatt. Nun würde er gern mehr Zeit mit seinem Sohn verbringen, doch dieser hat, wie einst sein Vater, keine Zeit für ihn. Ja, so ist das manchmal im Leben. Der Cover-Lover-Song also heute in der Version von Ugly Kid Joe und ihre Katzen in der Wiege, Cats in the Cradle.

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1: Es bleibt bei einer Mix aus Sonne und Wolken. Der Wind lässt langsam ein bisschen nach. Die meisten Regengebiete, die kleinen, sind auch durch. Also wenn auch ein kleines Tröpfchen. Aber das beruhigt sich jetzt oder so und der Abend ist noch mal stabil. Es bleibt bei diesem Mix aus Sonne und Wolken. Wie gesagt, noch ein bisschen Wind. Der wird dann im Laufe des Abends mehr und mehr nachlassen. In der Nacht gemäßigt alles dann aufgelockert, bewölkt bis sternenklar bei 15 bis 17 Grad. Aktuell die Werte bei 25 bis 29 Grad noch. Morgen dann etwas gekühlter, also abgekühlter, 23 bis 26 Grad sind drin. Auch morgen viel Sonne. Es bleibt sommerlich auch am Mittwoch bis 26 Grad und Donnerstag dann schon wieder Werte um die 30 Grad Marke. Es ist jetzt 19 Uhr.
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2: Ich bin Romy Plank. Viele werden es als Grollen wahrgenommen haben. Im oberen Vogtland ist es am frühen Morgen zu einem weiteren Erdbeben gekommen. Dieses Mal in Graslitz bei Klingenthal. Nach Angaben des Portals Erdbeben in Deutschland hatte der Erdstoß eine Stärke von 1,2. Die Experten gehen aber nicht von einem neuen Schwarm aus. Das Freibad Hasselbrunn in Plauen hat sein 100-jähriges Bestehen gefeiert und dabei auch eine Chronik präsentiert. 1926 galt es mit seiner riesigen Wasserfläche als eine der schönsten und größten Freibadanlagen Deutschlands. Nach der Schließung 1995 kämpften der Förderverein, viele Ehrenamtliche und Unternehmer für den Erhalt und ermöglichten 2002 schließlich die Wiedereröffnung. Plauens Oberbürgermeister Steffen Zenner.
3: Dieses Bad lebt tatsächlich von der Liebe seiner Bürger und das will ich auch sagen, dazu gehören wir auch als Stadtverwaltung. Ich weiß noch, ich durfte 6 Jahre Aufsichtsratsvorsitzender sein als Bürgermeister. Da waren wir immer kurz davor, unsere Betriebserlaubnis zu verlieren, weil nach jedem Winter hier vorne an den Beckenköpfen die Fliesen weggeplatzt sind. Und wir haben 5-stellige Beträge jedes Jahr in die Hand genommen und haben immer wieder gebibbert, finden wir ein Unternehmen, das preisgünstig unterwegs und zeitnah unterwegs ist und bekommen wir die Betriebserlaubnis.
2: Bei einem Feldgroßbrand zwischen Hohenleuben und Hohenösen sind 2 Feuerwehrmänner leicht verletzt worden. Sie wurden wegen einer Rauchgasvergiftung behandelt, so ein Sprecher des Greizer Landratsamtes. Seit dem Mittag standen demnach zeitweise rund 27 Hektar eines erntereifen Getreidefeldes in Flammen. 12 Feuerwehren waren im Einsatz und konnten ein Übergreifen der Flammen auf Wald und Stallungen verhindern. Mittlerweile sind die Flammen weitgehend gelöscht. Die Brandursache ist noch unklar. Eine Duathlon-Weltmeisterin hat den Pöhl-Triathlon gewonnen. Iwan van Flerken setzte sich bei den Frauen mit 1 Stunde 13 Minuten und 41 Sekunden als schnellste durch. Bei den Männern gewann Lokalmatador Philipp Dresselputz. Er brauchte 1 Stunde und knapp 2,5 Minuten.
4: Also eine Disziplin ging gut und das war Schwimmen. Und dann beim Rad bin ich schon losgefahren. Die Beine waren sehr, sehr schwer. Laufen war auch nicht gut. Mir wurde gleich immer zugerufen, wie viel ich vor Marcel bin, weil mir ging es gar nicht gut. Ich hatte jetzt halt Ferien, weil ich Berufsschullehrer bin. Und da habe ich die Ferien jetzt genutzt und war halt in Arco am Gardasee. Und da haben wir nur trainiert und war hart.
2: Das waren die Top-Themen des Tages.
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1: Es ist gleich 19.03 Minuten. Noch immer im Landkreis Greiz die Sperrung der Straße zwischen Hohenleuben und Leutsch. Da wird gebeten, gerade bei ortskundigen Autofahrern, weiträumig zu umfahren. Das war's auch schon. Ein Blitzer zuletzt gemeldet von Uwe, Plauen, Liebknechtstraße, Grauer Kettin. Danke fürs Melden und Ihnen eine gute Fahrt.
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Eine Runde im Schlafsack unterwegs mit CC Top und Sleeping Bag. Ja, für alle, die noch Bock haben auf Sterne gucken und dergleichen, noch ist Sommer. Noch kann man das prima machen, auch mal im Freien schlafen, im Schlafsack und dann mit den Sternlein in die Träume fallen. Solange es keine Löwen in der Nähe gibt. Jetzt wissen wir, bei uns gibt es nicht viele Löwen. Warum labert der Ursprungs- und Quatsch von Löwen? Nun, heute an diesem 10. August ist Welttag der Löwen und wir kommen jetzt zum Feierabendsong. Und habe mir natürlich überlegt, ich mache auch was mit Löwen. The Lion Sleeps Tonight. Das ist ein Song, der wurde gleich von mehreren Gruppeninterpreten zum Millionseller gebracht. 1939 wurde er von einem Südafrikaner geschrieben. Wer hätte das gedacht? Ja, Solomon Linder heißt er und das Original hieß Mbube. Mbube. Ja, aber als The Lion Sleeps Tonight ist der Song bei uns bekannt geworden. Die Idee zum Lied kam dem Schriftsteller oder dem Verfasser, sagen wir mal so, dem Solomon Linder, bei der Verfolgung von Löwen, die Rinderherden angegriffen hatten. Und ich habe mal die Version rausgesucht heute von Tight Fit, so ein bisschen was Moderneres. The Lion Sleeps Tonight. Ja, und schlafende Löwen, die soll man ja auch nicht wecken.

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4: Es ist nach wie vor recht wechselhaft. So ein Mix aus Sonne und Wolken, Temperaturen derzeit 24 bis 27 Grad. Die Regengebiete, die kleinen, die sind jetzt meist durch. Es gibt dann auch die extra Portion Abendsonne. In der Nacht aufgelockert, bewölkt bis sternenklar bei 15 bis 17 Grad. Morgen 23 bis 26 Grad, auch morgen viel Sonnenschein. Sommerlich der Mittwoch bis 26 Grad, hochsommerlich der Donnerstag bei wieder bis 30 Grad.
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4: Es ist 19.31 Uhr gerade geworden. Immer noch die Sperrung im Landkreis Greiz zwischen Hohenleuben und Leutsch. Da immer noch die Feuerwehr im Einsatz. Da bitte weiträumig umfahren. Ansonsten gibt es nichts Großartiges mehr. Nö, gute Fahrt.
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1: Am Abend ist es im Vogtland weitgehend trocken und häufig scheint die Sonne. Ab und zu kann es Niederschlag geben. Nachts ist der Himmel weitgehend sternenklar. Vereinzelt ziehen dünne Schleierwolken durch. Bis zum Morgen kühlt die Luft auf 15 bis 13 Grad ab. Morgen stellt sich ein trockener und freundlicher Wechsel von Sonnenschein und lockeren Wolken am Himmel ein. Mit Regen muss dabei kaum gerechnet werden. Die Spanne der Höchstwerte reicht von 22 bis 25 Grad.
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1: Ich bin Romy Plank. Viele werden es als Grollen wahrgenommen haben. Im oberen Vogtland ist es am frühen Morgen zu einem weiteren Erdbeben gekommen. Dieses Mal in Graslitz bei Klingenthal. Nach Angaben des Portals Erdbeben in Deutschland hatte der Erdstoß eine Stärke von 1,2. Die Experten gehen aber nicht von einem neuen Schwarm aus. Das Freibad Hasselbrunn in Plauen hat sein 100-jähriges Bestehen gefeiert und dabei auch eine Chronik präsentiert. 1926 galt es mit seiner riesigen Wasserfläche als eine der schönsten und größten Freibadanlagen Deutschlands. Nach der Schließung 1995 kämpften der Förderverein, viele Ehrenamtliche und Unternehmer für den Erhalt und ermöglichten 2002 schließlich die Wiedereröffnung. Plauens Oberbürgermeister Steffen Zenner.
2: Dieses Bad lebt tatsächlich von der Liebe seiner Bürger und das will ich auch sagen, dazu gehören wir auch als Stadtverwaltung. Ich weiß noch, ich durfte 6 Jahre Aufsichtsratsvorsitzender sein als Bürgermeister. Da waren wir immer kurz davor, unsere Betriebserlaubnis zu verlieren, weil nach jedem Winter hier vorne an den Beckenköpfen die Fliesen weggeplatzt sind. Und wir haben 5-stellige Beträge jedes Jahr in die Hand genommen und haben immer wieder gebibbert, finden wir ein Unternehmen, das preisgünstig unterwegs und zeitnah unterwegs ist und bekommen wir die Betriebserlaubnis.
1: Bei einem Feldgroßbrand zwischen Hohenleuben und Hohenösen sind 2 Feuerwehrmänner leicht verletzt worden. Sie wurden wegen einer Rauchgasvergiftung behandelt, so ein Sprecher des Greizer Landratsamtes. Seit dem Mittag standen demnach zeitweise rund 27 Hektar eines erntereifen Getreidefeldes in Flammen. 12 Feuerwehren waren im Einsatz und konnten ein Übergreifen der Flammen auf

0: Wald und Stallungen verhindern. Mittlerweile sind die Flammen weitgehend gelöscht. Die Brandursache ist noch unklar. Eine Duathlon-Weltmeisterin hat den Pöhl-Triathlon gewonnen. Ivan van Flerken setzte sich bei den Frauen mit 1 Stunde 13 Minuten und 41 Sekunden als Schnellste durch. Bei den Männern gewann Lokalmatador Philipp Dresselputz. Er brauchte 1 Stunde und knapp 2,5 Minuten.
1: Also eine Disziplin ging gut und das war Schwimmen. Und dann beim Rad bin ich schon losgefahren. Die Beine waren sehr, sehr schwer. Laufen war auch nicht gut. Mir wurde gleich immer zugerufen, wie viel ich vor Marcel bin, weil mir ging es gar nicht gut. Ich hatte jetzt halt Ferien, weil ich Berufsschullehrer bin. Und da habe ich die Ferien jetzt genutzt und war halt in Arco am Gardasee. Und da haben wir nur trainiert und war hart.
0: Das waren die Top-Themen des Tages.

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1: Am Abend ist es im Vogtland weitgehend trocken und häufig scheint die Sonne. Ab und zu kann es Niederschlag geben. Nachts ist der Himmel weitgehend sternenklar. Vereinzelt ziehen dünne Schleierwolken durch. Bis zum Morgen kühlt die Luft auf 15 bis 13 Grad ab. Morgen stellt sich ein trockener und freundlicher Wechsel von Sonnenschein und lockeren Wolken am Himmel ein. Mit Regen muss dabei kaum gerechnet werden. Die Spanne der Höchstwerte reicht von 22 bis 25 Grad.
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1: Ich bin Romy Plank. Viele werden es als Grollen wahrgenommen haben. Im oberen Vogtland ist es am frühen Morgen zu einem weiteren Erdbeben gekommen. Dieses Mal in Graslitz bei Klingenthal. Nach Angaben des Portals Erdbeben in Deutschland hatte der Erdstoß eine Stärke von 1,2. Die Experten gehen aber nicht von einem neuen Schwarm aus. Das Freibad Hasselbrunn in Plauen hat sein 100-jähriges Bestehen gefeiert und dabei auch eine Chronik präsentiert. 1926 galt es mit seiner riesigen Wasserfläche als eine der schönsten und größten Freibadanlagen Deutschlands. Nach der Schließung 1995 kämpften der Förderverein, viele Ehrenamtliche und Unternehmer für den Erhalt und ermöglichten 2002 schließlich die Wiedereröffnung. Plauens Oberbürgermeister Steffen Zenner:
2: Dieses Bad lebt tatsächlich von der Liebe seiner Bürger und das will ich auch sagen, dazu gehören wir auch als Stadtverwaltung. Ich weiß noch, ich durfte 6 Jahre Aufsichtsratsvorsitzender sein als Bürgermeister. Da waren wir immer kurz davor, unsere Betriebserlaubnis zu verlieren, weil nach jedem Winter hier vorne an den Beckenköpfen die Fliesen weggeplatzt sind. Und wir haben 5-stellige Beträge jedes Jahr in die Hand genommen und haben immer wieder gebibbert, finden wir ein Unternehmen, das preisgünstig unterwegs und zeitnah unterwegs ist und bekommen wir die Betriebserlaubnis.
1: Bei einem Feldgroßbrand zwischen Hohenleuben und Hohenösen sind 2 Feuerwehrmänner leicht verletzt worden. Sie wurden wegen einer Rauchgasvergiftung behandelt, so ein Sprecher des Greizer Landratsamtes. Seit dem Mittag standen demnach zeitweise rund 27 Hektar eines erntereifen Getreidefeldes in Flammen. 12 Feuerwehren waren im Einsatz und konnten ein Übergreifen der Flammen auf Wald und Stallungen verhindern. Mittlerweile sind die Flammen weitgehend gelöscht. Die Brandursache ist noch unklar. Eine Duathlon-Weltmeisterin hat den Pöhl-Triathlon gewonnen. Ivan van Flerken setzte sich bei den Frauen mit 1 Stunde, 13 Minuten und 41 Sekunden als schnellste durch. Bei den Männern gewann Lokalmatador Philipp Dresselputz. Er brauchte 1 Stunde und knapp 2,5 Minuten.
3: Also eine Disziplin ging gut und das war Schwimmen. Und dann beim Rad bin ich schon losgefahren. Die Beine waren sehr, sehr schwer. Laufen war auch nicht gut. Mir wurde gleich immer zugerufen, wie fähig ich vor Marcel bin, weil mir ging es gar nicht gut. Ich hatte jetzt halt Ferien, weil ich Berufsschullehrer bin. Und da habe ich die Ferien jetzt genutzt und war halt in Arco am Gardasee und da haben wir nur trainiert und war hart.
1: Das waren die Top-Themen des

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0: 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Widder.
1: Schöne Tage liegen nun vor Ihnen. Nun können Sie endlich aufatmen und das Vergangene hinter sich lassen.
0: Stier.
1: Hüten Sie sich vor faulen Kompromissen. Was Ihnen kurzfristig wie eine Lösung erscheint, kann sich langfristig als Nachteil herausstellen.
0: Zwillinge.
1: Ihre Energie ist mitreißend und Sie lassen sich von nichts und niemandem aufhalten. Weiter so.
0: Krebs.
1: Nachgiebigkeit gehört zu Ihren besonderen Fähigkeiten. Jetzt allerdings bringt sie diese nicht weiter. Sie sollten Ihre Meinung vertreten und Ihre Grenzen notfalls verteidigen.
0: Löwe.
1: In Beziehungen kann es jetzt anstrengend werden. Es kommen Themen auf den Tisch, die Ihnen nicht ganz leicht fallen. Doch genau darin liegt auch der Schlüssel zur Entwicklung.
0: Jungfrau.
1: Ihr Charme wirkt heute besonders anziehend. Das merken Sie daran, dass Menschen Ihre Nähe suchen.
0: Waage.
1: Sie verstehen es heute, mit Ihren Leistungen zu brillieren. Allerdings wird nicht jeder im Kollegenkreis beeindruckt sein. Es kommen Konkurrenzgedanken auf.
0: Skorpion.
1: Versuchen Sie nicht nur die Oberfläche oder den schönen Schein zu sehen, sondern auch hinter die Fassade zu blicken, denn dort wartet die Wahrheit auf Sie.
0: Schütze.
1: Aus einem kleinen Flirt oder einem anregenden Gespräch könnte jetzt mehr werden. Sind Sie sicher, dass Sie wissen, auf was Sie sich da einlassen?
0: Steinbock.
1: Sie sind offen für neue Anregungen und lassen sich für neue Ideen begeistern, vorausgesetzt, dass diese Hand und Fuß haben. Und das bringt Fortschritte in

0: Projekte.
1: Wassermann.
0: Probleme in Ihrer Beziehung können Sie jetzt mit Leichtigkeit lösen. Was Sie dazu brauchen, ist Verständnis und Empathie. Und davon haben Sie ja reichlich.
1: Fische.
0: Unternehmen Sie etwas, das Ihnen gut tut und Freude macht. Geselligkeit wirkt Wunder und hilft Ihnen, aus Ihrem Gedankenkarussell auszusteigen.